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1: Im Studio der Felix Haldimann. Die Kriminalität in der Schweiz hat in den letzten 4 Jahren zugenommen, insbesondere die Betrugsdelikte. Das zeigt eine Umfrage der Zürcher Hochschule für angewandte Wissenschaften und der Universität St. Gallen. Die Umfrage zeigt, dass das Sicherheitsgefühl etwas abgenommen habe. Rund ein Drittel kritisiert zudem eine zu geringe Polizeipräsenz. Obwohl das Sicherheitsgefühl abnehme, werde die Schweiz weiterhin als sicheres Land wahrgenommen, sagen die Studienautoren. Der Schweizer Pflegedachverband Allianz Care löst sich auf und leitet ein Konkursverfahren ein. Grund sind finanzielle Schwierigkeiten, wie der Verband mitteilt. Bereits im Sommer mussten 17 Mitarbeitende entlassen werden. Versuche, die Finanzen zu stabilisieren, blieben erfolglos. Allianz Care wurde erst im vergangenen Jahr gegründet, um die Beschäftigten in der Pflege unter einem gemeinsamen Dach zu vereinen. Grönlands Regierung widerspricht US-Präsident Donald Trumps Aussagen zur Suche nach Öl, Gas und anderen Rohstoffen. Trump hatte angekündigt, dass umfangreiche Erkundungen auf Grönland kurz bevorstünden. Laut der grönländischen Regierung gibt es zwar kleinere Projekte von US-Unternehmen, aber keine groß angelegte Suche. Bis daraus konkrete Förderprojekte werden, könnte es noch Jahre dauern. Costa Rica will mit einem neuen Hochsicherheitsgefängnis gegen die Bandenkriminalität vorgehen. Präsidentin Laura Fernandez hat die Anstalt mit Platz für über 5000 Häftlinge eröffnet. Das Gefängnis ist dem umstrittenen Megagefängnis in El Salvador nachempfunden. Es gelten strenge Regeln für Besuche und den Kontakt zur Außenwelt. Hintergrund ist die stark gestiegene Kriminalität im Land, das lange als eines der sichersten Länder Lateinamerikas galt. Der Schweizer Nahrungsmittelkonzern Nestle ist in den USA angeklagt worden. Der Generalstaatsanwalt des Bundesstaats Texas wirft der Nestle-Tochterfirma Gerber vor, sie habe Babynahrung mit zu hohen Schwermetallwerten verkauft. Eine Nestle-Sprecherin schreibt auf Anfrage von SRF, die Vorwürfe seien unbegründet. Ein Bundesgericht in den USA habe bereits früher ähnliche Anschuldigungen gegen Gerber abgewiesen. Lausanne hat gestern Abend in der Schweizer Eishockey-Meisterschaft gegen Aschua einen 6:3 Heimsieg gefeiert. Lausanne reiht sich damit in der Tabelle auf Platz 5 ein. Aschua ist auf Rang 6. Leader sind nach wie vor die ZSC Lions.
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3: Ja, da ist auch alles ruhig an der Wetterfront. Sobald die Sonne einmal über die Berge kommt in der Südostschweiz, bleibt es dann auch für den Rest des Tages. Es wird heute an dem Donnerstag sonnig mit ein paar ausdehnten Wolkenfeldern. 15 Grad gibt es in Bergün, 21 Grad in Katzis und 20 Grad hinter Zwesa.
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3: 3:06 haben wir es und ich habe keine Meldungen für euch über grössere Störungen im Strassenverkehr vor der Südostschweiz. Kommt gut an eurem Ziel an.
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3: Ich wünsche ein ganz gemütliches Verwachen mit dem Radio von hier. Wir starten in den Tag mit neuer Musik aus der Ostschweiz.
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3: Kim Lemmy hat ihre erste Solo-Single rausgebracht, wie die in voller Länge tönt. Das hören wir gleich. Ich wünsche ganz einen schönen Donnerstag mit dem Radio von hier.

Täsche mit Austin auf Radio Grieche. Guten Morgen an dieser Stelle. Es ist 10 ab 6 Uhr. Und es ist so die Tageszeit, wo nur wenige von uns schon wach sind. Eine, die sich selber als Nachteule bezeichnet. Und in dem Fall ziemlich sicher noch am Pfusen ist, ist die Ostschweizer Musikerin Kim Lemmy.

0: Kim Lemmy ist lang mit der Band We Are Ava unterwegs gewesen. Heute macht sie Solo-Musik und hat ihre erste Single rausgebracht. Kim ist in der Musikbranche gross geworden, ist Musical-Sängerin und eben auch mit ihrem eigenen Projekt jetzt unterwegs. Und da macht es auch recht viel Sinn, dass ihr Leben eher in der Nacht stattfindet. Trotzdem habe ich sie im Interview dann doch noch nach ihrer Morgenroutine gefragt.
1: Oh, ich habe noch nie über meine Morgenroutine reden im Interview. immer vor dem Kaffee ein Glas Zitronenwasser. Das ist sehr, sehr gesund, hat man mir gesagt. Der Kaffee und dann eigentlich, ehrlich gesagt, schon ziemlich schnell am Arbeiten. Aber wenn ich ein bisschen gemütlicheren Morgen habe, mache ich auch gerne zuerst mal ein Yoga. Ich könnte jetzt erzählen, dass ich morgen journal und aufs Sofa hocke und sinniere, aber nein, ich hocke vor dem Computer oder schaue ins Handy, meistens am Abend. Kein Morgenmensch.
0: Schaffen, schlafen, Kaffee, etwa so in dieser Reihenfolge. Wir hören Sie jetzt mit Ihrem Solo-Debüt meilenweit zum allerersten Mal hier für euch auf Radio Grischen. Ich wünsche einen schönen Morgen.
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schon fast ein bisschen exklusiver Club, den wir hier haben. Ganz guten Morgen mit dem Radio von hier am Viertel ab 6. Wir haben sie gehört zum allerersten Mal hier bei uns auf dem Sender. Kim Lemmy mit Weilenwald für eben genau euch alle, die eben jetzt doch tatsächlich schon wach sind und mit uns Radio hören.

0: Gutes Aufstehen mit dem Radio von da, es ist 20 ab 6.
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0: Es läuft aktuell im HC Davos in der Meisterschaft überhaupt nicht. Nur gerade Platz 11 in der Tabelle ist es im Moment und auch in der Champions League Champions Hockey League hat es zuletzt zwei Niederlagen in Serie gegeben. Und die Negativspirale, die ist gestern Abend in dem europäischen Wettbewerb gerade auch noch weitergegangen, Roger Schmenzi.
2: Ja, genau. Im letzten Spiel von der Champions Hockey League Liga Phase hat der HCD gegen das tschechische Team Liberec gespielt. Und die Aufgabe war eigentlich klar gewesen für Bündner. Ein Punkt braucht es, um sich für die Playoff-Phase zu qualifizieren. Doch der Foser hat gestern Abend gegen die Führer nichts zustande gebracht und hinten zwei Goal kassiert. Der Verteidiger Dominik Egli war nach dieser 0-2-Niederlage bedient.
3: Ja, es war sicher nicht mega schlecht, aber wir hatten auch unsere Chancen gehabt, aber ja, momentan ist wirklich läuft gar nicht. Wir müssen einen Weg finden. Ich weiß auch nicht, was das ist, aber ja, wir müssen sicher zusammensitzen, Lösungen finden. Ja, und die frühen Gegengol darf natürlich auch nicht passieren.
2: Trotz dieser Niederlage schafft der HCD noch den Sprung in die Playoff-Phase der Champions Hockey League. Und zwar als 16. und damit letzte Mannschaft. Das bedeutet, dass Bündner jetzt gegen das beste Team aus dieser Liga-Phase antreten müssen. Es ist das tschechische Team Pilsen. Der HCD-Stürmer Enzo Gorvi weiss nicht genau, was da auf sie zukommt.
4: Tschechische Teams sind immer gut, sind mühsam zum Spielen, sie grinden recht, also sie spielen hart und physisch und es geht alles über den Kampf gegen Tschech.
2: Das Hinspiel vom Champions Hockey League Achtelfinal gegen die Pilsen ist dann in einem knappen Monat. Der HCD spielt zuerst die Heimat, eine Woche später beim Rückspiel der auswärts Tschechien.
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0: Avicii mit «Addicted to you» beim Radio von da 5 Minuten vor 6:30 haben wir's und einen habe ich noch bereit. Und zwar Alex Warren mit seinem aktuellsten Song «Emerald Eyes» noch vor der Nachricht 6:30 hier auf Radio Grischa.
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0: Donnerstag, der 15. Oktober, kurz vor dem 6:30 haben wir es. Jetzt werden wir bestens informiert vom Rod Schminzi.
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2: Der Kanton Graubünden rechnet für nächstes Jahr mit einem happigen Minus. Ein 100 Millionen Franken Defizit soll es geben. Im laufenden Jahr 2026 dürfte es noch anders aussehen. Der Finanzdirektor Martin Böhler geht von einer ausgeglichenen Rechnung aus.
3: Wir werden im außerordentlichen Bereich möglicherweise sogar noch Buchgewinn schreiben. Das ist ja dann nicht Geld, das zur Verfügung steht. Auch das ist eigentlich hübsch grundsätzlich, zeugt von dieser Stabilität, die wir, glaube ich, gerade in dieser Zeit eben auch gut können brauchen.
2: Ursprünglich hat der Kanton für das laufende Jahr mit einem Defizit von über 110 Millionen Franken gerechnet. Der trockene Sommer hat die Landwirtschaft nicht nur im Tal unten gefordert. Fast 40 Alpen haben einen Antrag gestellt, um mit dem Fee früher oben runterzukommen, so dass sie keine finanziellen Einbussen haben. Gleichzeitig sei es aber auch 45 Anträge gegeben, um mit den Tieren länger oben zu bleiben. Es sind nämlich nicht alle Regionen gleich von der Trockenheit betroffen, sagt der Bündner Volkswirtschaftsdirektor Markus Gaduff.
4: Betroffen sind vor allem Betriebe in der Surselva, Rheintal, Vorderen, Prättig. Auch hier sehen wir eigentlich die grössten Auswirkungen von der Trockenheit.
2: Betriebe im Süden des Kantons sind auf der anderen Seite weniger von der Trockenheit betroffen.
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0: Es wird heute wieder sehr sonnig in der Südostschweiz. Nur so ein paar ausdehnte Wolkenfelder werden darum einander haben. Es bleibt auf alle Fälle heute noch trocken. 16 Grad heute in Davos und 17 Grad in maximal in Schkuhl.
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0: Hier ist noch alles ruhig. Auf der Strasse von Südostschweiz wünsche weiterhin ganz gute Fahrt.
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0: Ich muss zugeben, ich habe mir heute Morgen nicht wirklich viel überlegt, was ich anlege. Darum ist es halt einfach eine Hose und ein Pulli geworden. Ihr könnt es aber besser machen. Die aktuellsten Herbsttrends haben wir für euch rausrecherchiert, dass ihr eben zu den bestangeleitesten am Arbeitsplatz gehört. Steht mit uns auf. Ganz guten Morgen. Jetzt mit dem Miles Smith und Heaven.

0: Ich wünsche einen guten Morgen mit dem Radio von hier. 20 vor 7 haben wir uns schon entschieden, was wir anlegen. Wir sind in dieser Zeit vom Jahr angekommen, wo die einen noch auffesten, ihre kurzen Hosen festhängen und andere schon die Winterjacke aus dem Keller geholt haben. Wenn ihr jetzt gerade vor dem Kleiderschrank steht und einen Knusch im Kopf habt, Morgenproduzentin Sarah Marti, du hast dich mit den Herbsttrends auseinandergesetzt.
1: Ja, mit Pullis ist man eben gar nicht einmal so schlecht dran. Am besten nimmt man da Strick und das eben nicht nur oben, auch unten. Also all in Strick. Es ist gemütlich und geht in der kalten Morgen auch schön warm. Und wenn wir es gerade vom Stoff haben, da darf es gerne auch ein bisschen auffälliger sein. Ich rede von Rüscheli, Tüll, Samt oder Spitze. Das am besten in warmen Farben wie Schokibraun, Olivgrün oder auch so ein warmes Grau. Das sind allgemein die Töne, die aktuell in sind. Zu den Muster, wenig überraschend, ist da immer noch das Leopardenmuster, das Oberstober. Es ist natürlich ein rechtes Statement-Piece, kann aber auch einfach ganz gemütlich auf einem Turnschuh oder einem Schal sein. Und übrigens das für alle Geschlechter.
0: Die Wiese in diesen Tagen ist aber ja eh der Zwiebel-Look. Falls ihr euch also gerade nicht entscheiden könnt, was ihr anlegen, einfach schichten und im Verlauf des Tages dann abziehen.
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0: 7 haben wir es, ihr hört Radio Grischa und wir machen weiter mit einer Portion Country. Kenny Rogers hat in seiner Karriere mit seiner außergewöhnlichen, beruhigenden Stimme auch und seinem Markenzeichen, seinem perfekt gestutzten schneeweißen Bart, über 20 Nummer 1 Hits gelandet. Er hat nicht nur als Musiker, sondern auch als Schauspielerszene aufgemischt und ist sogar in der Gastro mega erfolgreich gewesen. Wir haben ihn heute Morgen als Aufwachsong für euch bereitgebüschelt. Hier ist Kenny Rogers mit «Ruby, don't take your love to town» auf Radio Grischa. Ich wünsche euch gutes Aufstehen.
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Vom Morgenklassiker aus der späten 60er vom Kenny Rogers mit Ruby, Don't Take Your Love to Town. Kommen wir zu aktueller Musik aus der Schweiz.

0: Eileen Alistair mit Born to be Blue. Da gibt es noch vor den 7 Nachrichten hier bei uns auf Radio Grisha.
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1: Im Studio der Felix Haldimann. Die Kriminalität in der Schweiz hat in den letzten 4 Jahren zugenommen, insbesondere die Betrugsdelikte. Das zeigt eine Umfrage der Zürcher Hochschule für angewandte Wissenschaften und der Universität St. Gallen. Die Umfrage zeigt, dass das Sicherheitsgefühl etwas abgenommen habe. Rund ein Drittel kritisiert zudem eine zu geringe Polizeipräsenz. Obwohl das Sicherheitsgefühl abnehme, werde die Schweiz weiterhin als sicheres Land wahrgenommen, sagen die Studienautoren. Der Schweizer Pflegedachverband Allianz Care löst sich auf und leitet ein Konkursverfahren ein. Grund sind finanzielle Schwierigkeiten, wie der Verband mitteilt. Bereits im Sommer mussten 17 Mitarbeitende entlassen werden. Versuche, die Finanzen zu stabilisieren, blieben erfolglos. Allianz Care wurde erst im vergangenen Jahr gegründet, um die Beschäftigten in der Pflege unter einem gemeinsamen Dach zu vereinen. Grönlands Regierung widerspricht US-Präsident Donald Trumps Aussagen zur Suche nach Öl, Gas und anderen Rohstoffen. Trump hatte angekündigt, dass umfangreiche Erkundungen auf Grönland kurz bevorstünden. Laut der grönländischen Regierung gibt es zwar kleinere Projekte von US-Unternehmen, aber keine groß angelegte Suche. Bis daraus konkrete Förderprojekte werden, könnte es noch Jahre dauern. Costa Rica will mit einem neuen Hochsicherheitsgefängnis gegen die Bandenkriminalität vorgehen. Präsidentin Laura Fernandez hat die Anstalt mit Platz für über 5000 Häftlinge eröffnet. Das Gefängnis ist dem umstrittenen Megagefängnis in El Salvador nachempfunden. Es gelten strenge Regeln für Besuche und den Kontakt zur Außenwelt. Hintergrund ist die stark gestiegene Kriminalität im Land, das lange als eines der sichersten Länder Lateinamerikas galt. Der Schweizer Nahrungsmittelkonzern Nestle ist in den USA angeklagt worden. Der Generalstaatsanwalt des Bundesstaats Texas wirft der Nestle-Tochterfirma Gerber vor, sie habe Babynahrung mit zu hohen Schwermetallwerten verkauft. Eine Nestle-Sprecherin schreibt auf Anfrage von SRF, die Vorwürfe seien unbegründet. Ein Bundesgericht in den USA habe bereits früher ähnliche Anschuldigungen gegen Gerber abgewiesen. Lausanne hat gestern Abend in der Schweizer Eishockey-Meisterschaft gegen Aschua einen 6:3 Heimsieg gefeiert. Lausanne reiht sich damit in der Tabelle auf Platz 5 ein. Aschua ist auf Rang 6. Leader sind nach wie vor die ZSC Lions.
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2: Mit dem Rutschminzi, guten Morgen. Fast 100 Millionen Franken Verlust. Das erwartet der Kanton Graubünden für das nächste Jahr. Klar ist aber, die Bündner Finanzen stünden auf gesunden Beinen. Und gleich kommen genug Herausforderungen auf der Kanton zu, sagt der Finanzdirektor Martin Bühler.
3: Die Bedürfnisse, die wir zu erfüllen haben und erfüllen wollen im Sozial-, im Gesundheits-, im Bildungsbereich, beim öffentlichen Verkehr, auch die Diskussionen mit den Gemeinden, wer übernimmt jetzt welche Kosten. Das, was auch jetzt das erste Mal ein bisschen einschenkt, ist das Entlastungspaket vom Bund. Also wir haben gerade ein paar Sachen, die gleichzeitig jetzt laufen und das in einer insgesamt turbulenten Weltlage.
2: Gleichzeitig sind die Investitionen vom Kanton auf einem historisch hohen Niveau. Der Grossteil davon betreffe Grossprojekte. Das meiste Geld fließt in den Bau vom neuen Fachhochschulzentrum zu Chur. Der trockene Sommer hat die Landwirtschaft gefordert. Wegen dem weniger Regen ist auch weniger Futter für Tiere gewachsen. Der Bund hat darum auch schon Hilfe angekündigt. Und vor kurzem hat Freiburg als erster Kanton den Bäuerinnen und Bauern eine Soforthilfe von 10 Millionen Franken versprochen. Betriebe, die wegen der Trockenheit grosse Einbussen haben, sollen Geld bekommen, das sie nicht zurückzahlen müssen. Für die Bündner Regierung kommt so etwas aktuell aber nicht in Frage, wie der Volkswirtschaftsdirektor Markus Gaduff sagt.
4: Wir sind im regelmäßigen Austausch mit dem Bauernverband, aber man muss wie zwischen zwei Schienen von der Unterstützung unterscheiden. Das eine ist die Beratung, da ist der Plan Hof dabei. Wir haben verschiedene Newsletters gemacht, verschiedene Beratungen für die Alpen, für den Betrieb. Und das andere ist aber die finanzielle Unterstützung, die man insofern nicht hätte müssen machen. Es hat gewisse Anpassungen gegeben bei den Auflagen für Direktzahlungen, dass man da Lockerungen hätte machen können, um entgegenzukommen. Das haben wir gemacht.
2: Unter anderem hat der Kanton Graubünden bewilligt, dass fast 40 Alpen mit dem Fee früher haben dürfen ins Tal kommen und wegen dem keine finanzielle Einbussen haben.
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5: Es ist alles ruhig an der Wetterfront. Sobald die Sonne dann mal über die Berge kommt in der Südostschweiz, bleibt sie dann auch für den Rest des Tages. Es wird heute, am Donnerstag, sonnig mit ein paar ausdehnten Wolkenfeldern. 15 Grad hinter zu Bergün, 21 Grad dann später zu Katzis und 20 Grad zu Wesa.
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5: Und auch an der Verkehrsfront ist alles ruhig. 6 ab 7 haben wir es und ich habe keine Meldungen für euch über größere Störungen im Sendegebiet von der Ostschweiz.
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5: Wir sind heute Morgen ein bisschen beim Thema Anlegen. Schließlich haben wir die Jahreszeit, wo wir uns am Morgen entscheiden müssen, ist es die Winter, Jeans oder doch die Regenjacke. Wir helfen beim Entscheiden, was für die nächsten paar Tage wichtig zu wissen ist. Jetzt geht es mit unserem Wetterexperten. Ich wünsche ganz einen schönen Morgen.

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0: Und genau das Wetter, das schauen wir jetzt ein bisschen genauer an. Heute mit dem Klaus Marquardt von Meteo News. Guten Morgen.
2: Einen schönen guten Morgen hier miteinander.
0: Klaus, die Woche war bis jetzt wettertechnisch recht unspektakulär gewesen. Was bringt jetzt der heutige Donnerstag noch so?
2: Wird noch unspektakulärer. Also es gibt auch nicht viel zum Erzählen. Also die Sonne geht auf, sie geht am Abend unter. Dazwischen viel blauer Himmel, nicht immer perfekt wolkenlos. Es hat ab und zu mal hohe Wolkenfelder, mal mehr, mal weniger. Aber grundsätzlich zum Moment motzen gibt es an dem Tag überhaupt nichts. Temperaturen auch am Nachmittag sehr, sehr angenehm. Jetzt aktuell haben wir zu Chur um die 10 Grad, am Nachmittag dann 20 Grad, ein bisschen Talwind dazu. Auf 2000 Meter auch so um die 40 Grad, 0 Grad Grenze, 4000 Meter. Der Wind eigentlich auch in der Höhe, relativ schwach, so leicht West bis Nord. Da passiert nicht wahnsinnig viel.
0: Das sind doch schon mal sehr entspannt. Wir schauen schon mal ein bisschen aufs Wochenende führen, beziehungsweise die nächsten Tage. Was braucht man da am ehesten? Winterregen oder doch eher Jeansjacke? Was lange da?
2: Morgen Freitag ist mehr oder weniger eine Kopie vom heutigen Tag. Also da ist am Nachmittag eher T-Shirt tauglich das Ganze noch einmal. Also Höchstwert um die 20 Grad, 0 Grad Grenze, 4000 Meter sonnig, ein paar hohe Wolkenfelder dazu. Samstagvormittag ist immer noch freundlich. Aber es kommt dann immer mehr Wolken daher. Grund dafür ist eine Kaltfront, die da schon die Alpen-Nordseite erreicht. Und das dann halt vor allem so schon mal Schweizer Mittelland- und Bodensee-Region schon am Vormittag beschäftigt. Und dann halt im Laufe am Nachmittag kommt sie dann auch nach Graubünden eher. Das heisst, die Bewölkung nimmt dann nachher zu und spätestens am Abend breiten sich dann nachher die Regengüsse aus. In der Nacht auf den Sonntag wird es zeitweise regnen und am Sonntag dann halt vor allem auf der Alpen-Südseite, wobei dort auch ein Unterschied ist. Münchertal wenig, Buschlaf so in der Mitte drinnen, an den meisten Regen wird es dann halt im Misox gehen. Der eigentliche Niederschlagschwerpunkt dann halt am Sonntag allerdings eher Piemont und Südwallis. Da kannst du dann richtig ordentlich schütten. Also das rentiert sich dann tatsächlich. Ansonsten halten sich die Regenmengen eher in Grenzen, aber Temperaturen gehen doch merklich zurück. Das fängt dann halt im Laufe vom Samstag an, dort nur ein leichter Temperaturrückgang. Aber am Sonntag ist es dann doch deutlich frischer, da haben wir dann nur noch Höchsttemperaturen irgendwo im Bereich um 12, 13 Grad.
0: Aber in dem Fall machen wir uns mal auf jegliche mögliche Wettersituation gefasst in den nächsten Tagen.
2: Anfangs brauchst du Sonnenbrille, irgendwann der Regenschirm.
0: Alles klar. Danke vielmals, Klaus. Ganz schönes Tag wünsche ich dir.
2: Selbiges. Ciao.
0: Tschüss, ciao.
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0: hat schon selber gesagt. B.O.B. und Bruno Mars gehört mit Nothing on You beim Radio von Dosis 20 ab Sydney.
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0: Am HCD läuft es in der Meisterschaft gerade überhaupt nicht. Nur gegen Platz 12 in der Tabelle ist es im Moment. Und auch in der Champions Hockey League haben es gerade zwei Niederlagen in Serie kassiert. Und die Negativspirale, die ist gestern Abend in dem europäischen Wettbewerb weitergegangen, Rutschminzi.
2: Ja, im letzten Spiel von der Champions Hockey League Ligaphase hat der HCD gegen das tschechische Team Liberec gespielt. Und die Aufgabe war eigentlich klar für Bündner vor dem Spiel. Ein Punkt braucht es, um sich für die Playoff-Phase zu qualifizieren. Doch der Foser hat gestern Abend gegen die Führer nichts zustande gebracht und hinten zwei Goal kassiert. Der Verteidiger Dominik Egli war nach dieser 0-2-Niederlage bedient.
3: Ja, es war sicher nicht mega schlecht, aber wir hatten auch unsere Chancen gehabt, aber ja, momentan ist wirklich Lauf gar nicht. Wir müssen einen Weg finden. Ich weiß gar nicht, was das ist, aber ja, wir müssen sicher zusammensitzen, Lösungen finden. Ja, und die frühen Gegengol dürfen natürlich auch nicht passieren.
2: Trotz dieser Niederlage schafft der HC Davos noch den Sprung in die Playoff-Phase der Champions Hockey League. Und zwar als 16. und damit letzte Mannschaft. Das bedeutet, dass Bündner jetzt gegen das beste Team aus dieser Liga-Phase antreten müssen. Es ist das tschechische Team Pilsen. Der HCD-Stürmer Enzo Gorvi weiss nicht genau, was da auf sie zukommt.
4: Tschechische Teams sind immer gut, sind mühsam zum Spielen, sie grinden recht, also sie spielen hart und physisch und es geht alles über den Kampf gegen Tschechien.
2: Das Hinspiel vom Champions Hockey League Achtelfinal gegen die Pilsen ist dann in einem knappen Monat. Der HCD spielt zuerst die Heimat, eine Woche später im Rückspiel dann auswärts in Tschechien. Eine Einschätzung zu der aktuellen Negativspirale von Davos gibt es in einer knappen Stunde von unserem Sportchef. Alles Weitere plus mehr zum neuen kanadischen Stürmer vom HCD gibt es heute Abend im Sportmagazin hier auf Radio Grisha.
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0: Es ist 7:30 Uhr, ihr hört Radio Grieche, ganz guten Morgen miteinander. Jetzt werden wir bestens informiert vom Rotschminzi.
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2: Der Kanton Graubünden rechnet für nächstes Jahr mit einem happigen Minus. Ein 100 Millionen Franken Defizit soll es geben. Im laufenden Jahr 2026 dürfte es noch anders aussehen. Der Finanzdirektor Martin Bühler geht von einer ausgeglichenen Rechnung aus.
3: Wir werden im außerordentlichen Bereich möglicherweise sogar noch Buchgewinn schreiben. Das ist ja dann nicht das Geld, das zur Verfügung steht. Auch das ist eigentlich hübsch grundsätzlich, zeugt von dieser Stabilität, die wir, glaube ich, gerade in dieser Zeit eben auch gut brauchen können.
2: Ursprünglich hat der Kanton für das laufende Jahr mit einem Defizit von über 106 Millionen Franken gerechnet. Der trockene Sommer hat die Landwirtschaft nicht nur im Tal unten gefordert. Fast 40 Alpen haben einen Antrag gestellt, um mit dem Fee früher oben runterzukommen, so dass sie keine finanziellen Einbussen haben. Gleichzeitig hat es aber auch 45 Anträge gegeben, um mit den Tieren länger oben zu bleiben. Es sind nämlich nicht alle Regionen gleich von der Trockenheit betroffen, sagt der Bündner Volkswirtschaftsdirektor Markus Gaduff.
4: Betroffen sind vor allem Betriebe in der Surselva, Rheintal, Vorderen, Prättig. Auch hier sehen wir eigentlich die grössten Auswirkungen von der Trockenheit.
2: Betriebe im Süden des Kantons sind auf der anderen Seite weniger von der Trockenheit betroffen.
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0: Es wird heute wieder sehr sonnig in der Südostschweiz. Nur so ein paar ausdehnte Wolkenfelder werden darum umeinander haben. Es bleibt auf alle Fälle heute sicher trocken. 16 Grad haben wir heute maximal zu Davos und 17 Grad zu Schkuel.
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0: Hier ist alles ruhig. Soweit auf der Strasse von der ganzen Region Südostschweiz. Sie haben keine Meldungen für euch.
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0: Der Kaffee geht so genug warm, um noch ein bisschen die Hände zu wärmen, nachdem wir draussen waren. Die Kopfhörer in den Ohren aufgedrillt und los geht's. Wir begleiten euch durch Donnerstagmorgen. Schön, sind ihr mit dabei. Ich wünsche ganz einen guten Start in den Tag mit dem Radio von da und Jonas Blue.

0: Kurz wach werden mit Taylor Swift und dem Radio von da. Wir geben hier jetzt Morgenrunde aus und ihr steht dafür gut da bei euren Arbeitsgespöndli. Wir spielen eine neue Runde vor oder nicht wahr. Und wenn ihr gewinnt, dann gibt es einen Gutschein von Bündner Bäckerei von eurem Vertrauen. Darum können wir jetzt einfach ins Studio anrufen auf 081 255 55 55. Das ist nämlich die Telefonnummer, die ihr jetzt wählen könnt, um mitmachen. Das Ganze funktioniert nachher so. Ich gebe euch zwei Behauptungen. Eine ist wahr, eine ist nicht wahr. Und wenn ihr wisst, was von beidem richtig ist, dann habt ihr gewonnen. Ganz einfach. Mitmachen könnt ihr jetzt direkt bei mir im Studio auf 081 255 55 55 sagen, was richtig ist. Thema HCD als kleiner Spoiler. Und der nächste Morgen geht auf uns.
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1: Im Studio der Felix Haldimann. Hinter dem Cyberangriff von Anfang Oktober auf den Schweizer Raumfahrtkonzern Beyond Gravity steckt wohl China. Das zeigen Recherchen von SRF. Weder Beyond Gravity noch der Bund wollten dies offiziell bestätigen. Die Herkunft des Angreifers bleibe Gegenstand laufender Abklärungen, schreibt Beyond Gravity. Doch intern wird laut SRF-Informationen vermutet, dass China hinter der Attacke steckt. Beim Cyberangriff Anfang Oktober wurden Volldaten gestohlen. Der Schweizer Stellenmarkt erholt sich leicht. Im dritten Quartal wurden etwas mehr Stellen ausgeschrieben als im Vorjahr. Das zeigt eine Auswertung von Adecco und der Universität Zürich. Besonders gefragt sind weiterhin Handwerker und technische Fachkräfte, etwa Elektriker und Sanitärinstallateure. Diese Berufe haben laut Studie auch langfristig gute Aussichten, weil sie nur wenig durch künstliche Intelligenz ersetzt werden können. Gewisse Crewmitglieder der Fluggesellschaft Swiss dürfen nicht mehr nach Israel fliegen, das berichtet 20 Minuten. Israel hat nach einem gewalttätigen Zwischenfall an Bord eines Flugzeugs neue Einschränkungen für Crewmitglieder aus 29 Ländern eingeführt. Vor wenigen Tagen wurde ein Pilot daran gehindert, eine Fly-Dubai-Maschine zum Absturz zu bringen. Wie die Swiss mitteilt, dürften Swiss-Crewmitglieder mit gewissen Staatsangehörigkeiten nicht mehr auf Flügen nach Israel eingesetzt werden. Auf einer Autobahn in Deutschland hat ein Lastwagen fast 1500 Kisten Bier verloren. Laut Polizei platzte gestern dem Lastwagen auf der A8 zwischen Ulm und Augsburg ein Reifen. Daraufhin kam das Fahrzeug von der Straße ab und verlor seine Ladung auf einem Grünstreifen. Der Fahrer blieb unverletzt. Der entstandene Schaden wird auf mehr als 100.000 Euro geschätzt. Im Schwarzen Meer vor der rumänischen Küste ist auf einem Chemie- und Öltanker Feuer ausgebrochen. Es sei unklar, ob das Schiff von einer Drohne getroffen wurde, sagt der rumänische Verteidigungsminister. Zuletzt gab es mehrere Drohnenangriffe auf Schiffe in bulgarischen Hoheitsgewässern im Schwarzen Meer. Lausanne hat gestern Abend in der Schweizer Eishockey-Meisterschaft gegen Aschua einen 6:3 Heimsieg gefeiert. Lausanne reiht sich damit in der Tabelle auf Platz 5 ein. Aschua ist auf Rang 6. Leader sind nach wie vor die ZSC Lions.
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2: Mit dem Rutschmenzie guten Morgen. Fast 100 Millionen Franken Verlust. Das erwartet der Kanton Graubünden für das nächste Jahr. Klar ist aber, die Bündner Finanzen stehen auf gesunden Beinen. Und gleich kommen genug Herausforderungen auf der Kanton zu, sagt der Finanzdirektor Martin Böhler.
3: Die Bedürfnisse, die wir zu erfüllen haben und erfüllen wollen im Sozial-, im Gesundheits-, im Bildungsbereich, beim öffentlichen Verkehr, auch die Diskussionen mit den Gemeinden, wer übernimmt jetzt welche Kosten. Das, was auch jetzt das erste Mal ein bisschen einschenkt, ist das Entlastungspaket vom Bund. Also wir haben gerade ein paar Sachen, die gleichzeitig jetzt laufen und das in einer insgesamt turbulenten Weltlage.
2: Gleichzeitig sehen die Investitionen vom Kanton auf einem historisch hohen Niveau. Der Grossteil davon betreffe Grossprojekte. Das meiste Geld fließt in den Bau vom neuen Fachhochschulzentrum zu Chur. Der trockene Sommer hat die Landwirtschaft gefordert. Wegen dem weniger Regen ist auch weniger Futter für Tiere gewachsen. Der Bund hat darum auch schon Hilfe angekündigt. Und vor kurzem hat Freiburg als erster Kanton den Bäuerinnen und Bauern eine Soforthilfe von 10 Millionen Franken versprochen. Betriebe, die wegen der Trockenheit grosse Einbussen haben, sollen Geld bekommen, das sie nicht zurückzahlen müssen. Für die Bündner Regierung kommt das so etwas aktuell aber nicht in Frage, wie der Volkswirtschaftsdirektor Markus Gaduff sagt.
4: Wir sind im regelmäßigen Austausch mit dem Bauernverband, aber man muss wie zwischen zwei Schienen von der Unterstützung unterscheiden. Das eine ist die Beratung, da ist der Planthof dabei. Wir haben verschiedene Newsletters gemacht, verschiedene Beratungen für die Alpen, für den Betrieb. Und das andere ist aber die finanzielle Unterstützung, wo man insofern nicht hätte müssen machen. Es hat gewisse Anpassungen gegeben in den Auflagen für Direktzahlungen, dass man da Lockerungen hätte können machen, zum Entgegenkommen, das haben wir gemacht.
2: Unter anderem hat der Kanton Graubünden bewilligt, dass fast 40 Alpen mit dem Fee früher ins Tal runterkommen dürfen und wegen dem keine finanziellen Einbussen haben.
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5: Das Wetter, das ist jetzt sehr unspektakulär, oder wie es auch der Klaus Marquardt von Meteo News sagt.
6: Es gibt auch nicht viel zum erzählen. Also, die Sonne geht auf, sie geht am Abend unter, dazwischen viel blauer Himmel.
5: 19 Grad, hinterher maximal klar aus, 15 Grad am Abend und 18 Grad am Dems. Morgen Freitag dann nochmal genauso. Am Samstag Vormittag auch noch. Gegen den Abend gibt es neben dort wieder viel mehr Wolken und am Abend wird es wieder nass. Es kühlt vor allem ab und die Schneefallgrenze sinkt am Samstagabend auf etwa 2000 Meter.
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5: Stauen tut es auf der Autobahn A13 in ganz Richtung St. Margrethe zwischen Haag und Zennwald wegen Bauarbeiten. Aktuell sind wir dort etwa 10 Minuten länger unterwegs.
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5: Der HCD ist nach der gestrigen 0-2 Niederlage in der Champions Hockey League unzufrieden.
7: Schwierig. Vielleicht sind wir ein bisschen schläferig gewesen, was ich eigentlich nicht denke. Ja, ab und zu braucht es das Glück, dass die auch dann noch reingehen oder das Pech. Und momentan, soll man sagen, haben wir Scheiße am Stock und machen sie vorne nicht und hinten. Ja, geben wir einfach das Goal her.
5: Am Stürmer Renzo Corvi hört man die Enttäuschung nach dem Match gestern also regelrecht an. Natürlich verständlich, es ist die 5. Niederlage in Folge. Was ist los mit dem HCD? Das wollen wir von unserem Südostschweiz Sportchef wissen. Die Antwort darauf gibt es gerade als nächstes. Trotz der Niederlage, ganz einen schönen Morgen mit dem Radio von hier, jetzt mit dem James Blunt und Tastes Like Summer.

0: Ihr hört den Radio Grischa am 13. ab 8. Es wird Zeit, um ausführlich über den HCD zu reden. Der verliert gestern im letzten Gruppenspiel in der Champions Hockey League gegen den tschechischen Club Liberec mit 0-2. Das ist die 5. Pflichtspielniederlage in Folge. Roman Michel, Sportchef von der Südostschweiz. Was ist los mit dem HCD?
1: Ja, das 0-2 gestern gegen Liberec, das ist irgendwie so ein bisschen sinnbildlich gewesen für die Probleme beim HC Davos. Man kassiert zwei frühe Gegengol im ersten und im zweiten Drittel, weil man eben schlicht nicht parat ist. Man schiesst kein Goal und man leistet sich viel zu viel Fehlzuspiel und Missverständnis. Und wir hätten eben, wenn wir in dieser ganzen Negativspirale drinnen stecken tut auch nicht unbedingt Glück. Kennt man ja so ein bisschen aus der Küche daheim. Wenn das Butterbrot schon mal runterfällt, dann muss es dann eben ausgerechnet auch noch auf die falsche Seite fallen. Und so läuft das eben auch beim HC Davos. Ein Böck, der letztes Jahr ganz sicher drinnen gewesen wäre, der landet dann eben am Pfosten und das summiert sich dann alles. Und was man schon auch merkt, die Mannschaft, die ist mittlerweile total verunsichert. Nicht verwunderlich nach dem letzten Auftritt.
0: Können wir dort vielleicht noch ein bisschen neuer daran her? Wie nimmst du die Mannschaft und die einzelnen Spieler wahr aktuell?
1: Die Verunsicherung, die ist natürlich extrem zu spüren. Nicht nur auf dem Eis, sondern eben auch daneben. Und das kann sehr gefährlich werden. Was es in dieser Phase eigentlich brauchte, das sind Spieler, die vorangehen, die sagen, hey, jetzt ziehen wir den Karren aus dem Schlamm raus. Aber wenn ich so ein bisschen auf die Mannschaft schauen tue, dann fehlen mir aktuell genau solche Leaderfiguren, wie im letzten Jahr zum Beispiel ein Matthäus Transky oder ein Klaas Dahlbeck oder ein Michael Fora. Man hat zwar erfahrene Spieler im Kader, man hat Meisterspieler im Kader, aber eben nicht unbedingt Spieler, die vorangehen. Das ist zumindest mein Eindruck von außen. Und dann kommt dazu, dass viele Leistungsträger im Moment ziemlich mit sich selber beschäftigt sind und eben nicht die Kapazität haben, auch noch 20 Mitspieler zu schultern oder mitzuziehen.
0: Gestern Abend hat es noch 2.500 Fans in der Halle gehabt. Macht sich jetzt der Frust in dem Fall auch bei denen breit?
1: Ja, ein gewisser Frust wird ganz sicher um sein. Ich glaube, das ist normal, aber das ist nicht der Grund, wieso das Stadion gestern fast leer war. Vielmehr zeigt das, dass die Champions Hockey League einfach ein Problem hat. Das darf man, glaube ich, so sagen. Ich meine, für den HCD ist das Spiel gestern ein Finalspiel gewesen, um es weiterzukommen. Dazu hat der Club die Tickets vergünstigt verkauft und doch kommen nur so wenig Leute ins Stadion. Also die Champions Hockey League, die hat ein Problem, die interessiert einfach kaum und sie ist für die Clubs auch ein Minusgeschäft. Also da müssen die Verantwortlichen vom Wettbewerb dringend über die Bücher gehen.
0: Wenn du das so sagst, stöhnt es irgendwie so, als wäre es gar nicht so toll, dass er HCD jetzt doch weitergekommen ist.
1: Ja, als 16. hat er sich gerade noch so knapp für die K.O.-Phase qualifiziert und trifft dort jetzt eben auf den ersten von dieser Gruppenphase, auf den tschechischen Club Pilsen. Ist es weitergekommen gut oder nicht? Klar ist es gut, oder? Es ist schließlich ein sportlicher Wettbewerb und da ist jeder Sieg gut. Ich glaube auch, dass es für die Spieler durchaus attraktiv ist, mal gegen andere Gegner zu spielen, sich mit den besten Teams von Europa auch zu messen, aber eben die Umstände, die sind schon sehr speziell und vielleicht wäre es für den HCD eigentlich gar nicht so schlecht gewesen. Er könnte sich in dieser Verfassung, wo er im Moment drinnen ist, auf die Meisterschaft konzentrieren.
0: In dieser Meisterschaft geht es dann morgen schon weiter, auswärts dann gegen Lugano.
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0: Jamaline mit Two Lovers beim Radio von da. Und bevor wir gerade nochmal auf die Straße schauen, gibt es noch ein bisschen mehr Liebe. Und zwar von Coldplay. Feels like I'm falling in love. Haben wir bereit für euch an dem Donnerstagmorgen auf Radio Grisha.
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0: Morgen mit Radio Grisha und Coldplay mit Feels Like I'm Falling in Love. Es ist kurz vor um 8:30. Wir schauen kurz auf die Straße.
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0: Stauen dort auf der Autobahn 13, der ganz Richtung St. Margrethe zwischen Haag und Sennwald. Das wegen Bauarbeiten. Aktuell sind wir dort etwa 20 Minuten länger unterwegs.
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0: Und an dieser Stelle habe ich jetzt eben einfach nur die schlechten Nachrichten vom Tag. Im internationalen Brot-Ranking hat der Schweizer Butterzopf einfach nur auf Platz 99 geschafft. Ich finde, das ist ein absoluter Skandal.

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0: Samstag, 15. Oktober, bestens gelaunt, düsen wir noch durch. Es ist Viertel vor 9. Schön, haben das Radio eingestellt.
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0: Ein Eigenheim ist nicht einfach nur schön, wenn man es hat. Es gehört auch zu den wichtigsten Punkten, wenn es um die Vorsorge geht. Und genau das schauen wir heute an, zusammen mit dem Thomas Waser. Er ist Verkaufsleiter bei Mobiliar Chur. Warum eben genau das Eigenheim so eine grosse Rolle spielt, das erklärt er im Interview.
2: Weil bei einem Eigenheim in den allermeisten Fällen Tragbarkeit irgendwo eine Grundlage bildet. Das heisst, man streckt sich maximal, wenn wir uns jetzt vorstellen, wir sitzen beim Bankberater, bei der Bankberaterin, und dann träumen wir alle vom möglichst schönen, grossen Haus. Wir strecken uns, dass es finanzierbar ist. Das heisst, wir gehen immer davon aus, beide Einkommen sind für die Tragbarkeit notwendig. Und wenn da eins wegfällt, ist es halt eben so, dass es nicht nur die Person trifft, wo es wegfällt, sondern es betrifft dann beide. Darum steht eine ganze Familie, wo zumal die Tragbarkeit gefördert ist und mit dem auch die Situation, kann ich im Haus bleiben, können wir im Haus bleiben oder nicht.
0: Was kann da helfen, um genau das zu schützen?
2: Auch da rechtzeitige Absicherung. Das Gespräch, im Normalfall haben wir bei allen Banken, ist das sowieso im Prozess drin, dass man sagt, hey, wir schauen, wie die Tragbarkeit aussieht. Brauchen wir eine Absicherung in Form von Erwerbsunfähigkeitsrente oder allenfalls einem Todesfallkapital, dass wenn eben einer von diesen Schicksalsschlägen eintritt, dass wir dort eine Absicherung haben. Und da irgendwo das Polster rum ist, wo eben dazu führt, dass man kann im Haus bleiben und nebst der emotionalen Belastung nicht auch noch eine finanzielle Belastung dazukommt.
3: Stichwort Kinderinvalidität. Das ist ein Thema, wo man eigentlich nicht gerne darüber reden. Wieso ist es aber gleich wichtig, dass man darüber redet?
2: Ja, weil Kinder sicher an einem grossen Risiko ausgesetzt sind. Wir sehen zunehmend schwere Erkrankungen, auch psychischer Natur. Man weiß nicht, was passiert. Jetzt gehen wir davon aus, ein Kind erkrankt an Krebs oder hat sonst eine schwere Diagnose. Dann führt auch das zu einer grossen Belastung innerhalb der Familie. Was bedeutet, dass oftmals ein Elternteil ein Pensum reduziert, nicht mehr kann arbeiten, nicht mehr ganz kann arbeiten. Das heisst, wir haben auch hier Einkommenseinbußen, die wir heute nicht sehen, nicht spüren, nicht daran denken. Und aber noch im Fall der Fälle massive Probleme könnten damit verbunden sein. Darum ist auch das Thema eins, das sicher lohnenswert ist, um da unseren Kindern auch etwas mitzugeben, dass sie einen Fallschirm haben, einen Schutz haben, wenn irgendwie etwas sollte passieren.
0: Der Thomas Waser von Mobiliar im Interview. Morgen Freitag kommen wir dann zum letzten Teil von unserer Themawoche. Und da geht es um die Frage, die wahrscheinlich allen um die 30 Mal gestellt wird. Hast du eine dritte Säule? Warum, dass die eben mehr ist als nur Steuern sparen, das dann morgen zwischen 8:30 und 9:30 hier bei uns auf dem Sender.
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0: sagen. Und dann nehmen wir gerade nochmal einen mit. Und zwar den Mann, der sich weder an seinen Live-Auftritt kann verheben kann zum Fluchen wie ein Weltmeister, noch in seinen Songtitel. Well, baby, I'm a master of the ancient art of always fucking up. Der Luis Capaldi, keiner flucht so schön wie er. The ancient art of always fucking up. Noch vor dem 9 Uhr hier auf Radio Grischa.
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1: Im Studio der Felix Haldimann. Hinter dem Cyberangriff von Anfang Oktober auf den Schweizer Raumfahrtkonzern Beyond Gravity steckt Volkina. Das zeigen Recherchen von SRF. Weder Beyond Gravity noch der Bund wollten dies offiziell bestätigen. Die Herkunft des Angreifers bleibe Gegenstand laufender Abklärungen, schreibt Beyond Gravity. Doch intern wird laut SRF-Informationen vermutet, dass China hinter der Attacke steckt. Beim Cyberangriff Anfang Oktober wurden Voltdaten gestohlen. Der Schweizer Stellenmarkt erholt sich leicht. Im dritten Quartal wurden etwas mehr Stellen ausgeschrieben als im Vorjahr. Das zeigt eine Auswertung von Adecco und der Universität Zürich. Besonders gefragt sind weiterhin Handwerker und technische Fachkräfte, etwa Elektriker und Sanitärinstallateure. Diese Berufe haben laut Studie auch langfristig gute Aussichten, weil sie nur wenig durch künstliche Intelligenz ersetzt werden können. Gewisse Crewmitglieder der Fluggesellschaft Swiss dürfen nicht mehr nach Israel fliegen, das berichtet 20 Minuten. Israel hat nach einem gewalttätigen Zwischenfall an Bord eines Flugzeugs neue Einschränkungen für Crewmitglieder aus 29 Ländern eingeführt. Vor wenigen Tagen wurde ein Pilot daran gehindert, eine Fly-Dubai-Maschine zum Absturz zu bringen. Wie die Swiss mitteilt, dürften Swiss-Crewmitglieder mit gewissen Staatsangehörigkeiten nicht mehr auf Flügen nach Israel eingesetzt werden. Im Schwarzen Meer vor der rumänischen Küste ist auf einem Chemie- und Öltanker Feuer ausgebrochen. Es sei unklar, ob das Schiff von einer Drohne getroffen wurde, sagt der rumänische Verteidigungsminister. Zuletzt gab es mehrere Drohnenangriffe auf Schiffe in bulgarischen Hoheitsgewässern im Schwarzen Meer. Auf einer Autobahn in Deutschland hat ein Lastwagen fast 1500 Kisten Bier verloren. Laut Polizei platzte gestern dem Lastwagen auf der A8 zwischen Ulm und Augsburg ein Reifen. Daraufhin kam das Fahrzeug von der Straße ab und verlor seine Ladung auf einem Grünstreifen. Der Fahrer blieb unverletzt. Der entstandene Schaden wird auf mehr als 100.000 Euro geschätzt.
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3: Es bleibt trocken und sonnig heute in der Ostschweiz. Nur so ein paar hohe Wolkenfelder kann es geben. 22 Grad heute zu Krono, 20 Grad zu Wesen und 18 Grad zu diesem Dies. Morgen Freitag dann nochmal genau so. Am Samstagvormittag auch, gegen den Abend dann aber Wolken und auch wieder Regen. Oder kurz von Klaus Marquardt von Media News zusammengefasst.
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3: Stau dort auf der Radwana 13, sehr ganz richtig St. Margrethe zwischen Haag und Seenwald wegen Bauarbeiten. Aktuell sind dort noch etwa 10 Minuten länger unterwegs. Carrie Hilson steht in den Startlöchern zum neuen Ständli singen. Ich wünsche einen schönen Morgen und einen guten Endspurt von dieser Arbeitswoche. Ich bin Termina Küchler und auch diese Stunde noch für euch am Mikrofon. Hallo, hoi!

0: 9 auf Radio Grischa. Schön, sind ihr mit dabei.
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0: Da geht es heute um das Kinderbuch «Sur la Neblas» von der Künstlerin und Autorin Xenia Berter. Die Hauptfiguren sind Füchsin Juna und der Wolf Lupo, die zusammen auf eine Reise gehen. Welche Botschaft die Autorin in der Geschichte eingebaut hat, das erzählt sie heute Jessica Capretz.
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0: 20 Grad zur Gänze und bis und mit dem Samstagnachmittag geht es genau so weiter in der ganzen Südostschweiz. Gegen den Samstagabend tut es zu. Es wird nass und Schneefallgrenze, die sinkt auf etwa 2000 Meter.
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0: Da hinter vor allem noch ein bisschen Puff auf der Autobahn A13 zur Gänze Richtung St. Margrethe zwischen Haag und Zinnwald. Wegen Bauarbeiten sind wir dort aktuell noch etwa 10 Minuten länger unterwegs. MINT-Woche hat nichts mit Hustenzucker zu tun, sondern mit technischen Prüfen. Und wie man genau die Jungen denen das näher bringen kann, wie die Kids die MINT-Woche erlebt haben, das geht als nächstes hier auf dem Sender. Ich bin der Mina Küchler. Ich wünsche einen ganz guten Morgen.

0: Es war mal ein bisschen etwas anderes gewesen, als den ganzen Tag die Schulbank drücken, statt Aufsätze und Prüfungen schreiben, heisst in dieser Woche löten, Roboter programmieren und Experimente im Labor. In MINT-Woche in Graubünden können Schülerinnen und Schüler verschiedene technische Prüfe und Naturwissenschaften ausprobieren. Celina Rettich hat die Kids besucht.
1: MINT steht für Mathe, Informatik, Naturwissenschaften und Technik. Genau diesen Bereich will die Pädagogische Hochschule Graubünden diese Woche stärken. Während der MINT Woche dürfen Kinder von 3. bis zur 6. Klasse in verschiedenste Berufe hineinschnuppern. Das Angebot gibt es seit über 10 Jahren. Mittlerweile machen jedes Jahr um die 15 Firmen mit. Bei Ems Chemie Holding AG Domad Ems zum Beispiel haben die Kinder unter anderem einen Einblick in Experiment gekriegt. Für die 10-jährige Alice war das bis jetzt am spannendsten.
2: Ich konnte ein Schachbrett machen, im Labor Experimente machen und können einen Backer bewegen, schauen, wie es so Päckchen, was sie mit den Päckchen machen. Ich fand es spannend gefunden, wie man so können coole Experimente machen konnte, weil ich gerne auch Sachen ausprobieren tun.
1: Georg Fischer Rohrsystem AG Sevis im Prättigau bietet während der Bündner MINT-Woche ebenfalls ein Programm an. Da können Kinder Roboter programmieren und eine Lampe zusammenlöten. Das hat den Teilnehmenden Laura und Mael besonders gut gefallen.
3: Also man halt auch viel machen muss, wo man halt selber und wo es halt auch interessant ist zum Machen mit Maschinen.
4: Dass ein Roboter Aufgaben erledigt, zum Beispiel, dann hat so eine Schachtel und dann muss er die unter ein Silo tun. Dann stößt er so ein Teil hinterher, dann muss er das wieder zurücknehmen in die Schachtel.
1: Dass die Kinder so viel wie möglich selber ausprobieren können, ist auch für die Lernenden von dem Betrieb wichtig. Sie begleiten die Kinder während der MINT-Woche im Betrieb. Eine davon ist Celina Moser. Sie ist im 3. Lehrjahr als Automatikerin Sevis.
5: Ich unterstütze die Kinder beim Löten und auch Sachen flicken, die sie eventuell falsch gemacht haben. Ich finde es eigentlich recht toll, so mit den Kindern zu arbeiten. Und es ist auch immer wieder ein Erlebnis, um ein Kind zu sehen, wie es ein neues Erleben zu verstehen mit der Technologie und wie es verstehen, wie die Sachen dahinter funktionieren, die Verbindungen.
1: Neben dem Betrieb sind auch Studierende von der Pädagogischen Hochschule Graubünden beteiligt. Sie unterstützen die Kinder und die Lernenden beim Programm.
0: Die MINT-Woche geht noch bis zum Freitag und wird jedes Jahr über die Pädagogische Hochschule Graubünden angeboten.
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0: Ihr hört uns reden von hier mit den Leuten von hier. Und sie da, sie merkt, wie es jemandem geht, sobald sie den Raum betritt und kann sich so fest in die Arbeit hineingeben, dass sie kurz vor dem Burnout steht. Die Klärnerin Tanja Mechler ist extrovertiert hochsensibel. Bis sie das gemerkt hat, sind viele Jahre vergangen. Und wie lange, dass sie denn auf ihre Diagnose hat müssen warten, haben wir von ihr wissen.
1: Gar nicht, weil es eben keine Krankheit ist. Du kannst nur eine Krankheit diagnostizieren. Und Hochsensibilität ist ein Persönlichkeitsmerkmal, wo laut Wissenschaft geht man davon aus, dass es vererbbar ist. Also ich hebe mich ja fest an der US-amerikanischen Psychologin Ellen Aaron fest. Ich meine, sie ist Pionierin auf diesem Gebiet. Seit über 30 Jahren forscht sie als Psychologin auf diesem Gebiet. Und man geht davon aus, auch wenn man andere Studien anschaut, dass es vererbbar ist. Und das ist auch das, was ich in den letzten 5 Jahren, ich habe mit mehreren hundert Menschen zusammengearbeitet. Und es ist so lustig, die Leute sagen immer, ja, weisst, mein Kind ist so, ich weiss nicht, von wo es mein Kind hat, sag immer, ja, du oder dein Mann. Nein, also wir sind gar nicht so. Weil viele Leute verstehen einfach etwas Falsches darunter.
0: Wie Tanja Mechler heute mit dem Persönlichkeitsmerkmal umgeht, wie sie sich mittlerweile zum Vorteil macht und was ihre Tricks sind, wenn sie doch wieder eben mal ein bisschen zu fest überreizt ist, das erzählt sie die Woche im Grischatag. Hören könnt ihr das den Sonntag direkt nach der 10 Nachrichten hier bei uns in voller Länge auf dem Sender oder auch online auf radiogrischa.ch/Sendungen oder jederzeit, wenn ihr wollt, wo auch immer ihr seid, auf Spotify.

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1: Im Studio der Felix Haldimann. Viele Menschen in der Schweiz verwenden künstliche Intelligenz beim Einkaufen. Rund 70% der Befragten nutzen KI-Dienste zur Vorbereitung von Einkäufen, wie eine Umfrage des Kreditkartenunternehmens Visa zeigt. Rund die Hälfte gab an, dass KI ihre Kaufentscheidungen stark beeinflusse. Allerdings kauft laut Umfrage nur jeder 10. KI-Nutzer das empfohlene Produkt. Zurückhaltender ist die Schweizer Bevölkerung, was Zahlen durch KI angeht. Rund 3/4 der Befragten könnten sich vorstellen, dass KI-Programme für sie Preise überwachen. Im Schweizer Eishockeyverband gibt es offenbar widersprüchliche Aussagen zur Verurteilung des früheren Nationaltrainers Patrick Fischer. Laut dem Blick geht aus einem internen Untersuchungsbericht hervor, dass Verbandschef Martin Baumann früh über die Verurteilung informiert worden sein soll. Baumann selbst gab jedoch an, erst knapp einen Monat später davon erfahren zu haben. Der Eishockeyverband will die Berichterstattung nicht kommentieren. An deutschen Bahnhöfen gilt ab sofort ein umfassendes Alkoholverbot. Die Deutsche Bahn will damit Gewalt reduzieren und für mehr Sicherheit sorgen, wie sie mitteilt. In Zügen gelten jedoch andere Regeln. Die Deutsche Bahn verkauft in Fernzügen weiterhin selber Alkohol. Im Regionalverkehr unterscheiden sich die Regeln je nach Verkehrsverbund. Ein Alkoholverbot gibt es etwa in Hamburg, Köln oder München. Der Verkauf von Wein oder Bier an Bahnhöfen ist weiterhin erlaubt. Von der Regel sind rund 5.400 Bahnhöfe betroffen. Beim Einsturz eines Schuldaches in Pakistan sind mindestens 21 Schüler ums Leben gekommen. Das teilen die örtlichen Behörden mit. Der Vorfall ereignete sich laut Polizei und Rettungskräften in Peshawar im Nordwesten des Landes. Der Schweizer Onlinehändler Offers ist Opfer eines Hackerangriffs geworden, das berichtet der Blick. Dabei haben sich Unbekannte Zugang zu sensiblen Daten von rund 115.000 Kunden und Kundinnen verschafft. Die Hacker sollen vor einer Woche in eine Testumgebung des Onlinehändlers eingedrungen sein. Betroffen seien Namen, Wohn- und E-Mail-Adressen, Telefonnummern sowie Angaben zum Zahlungsmittel.
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3: Die Sonne zeigt sich auch heute wieder von der besten Seite. Es bleibt trocken, nur ein paar hohe Wolkenfelder kann es in der Südostschweiz geben. Oder wie der Klaus Markwart von Meteo News sagt.
4: Es gibt auch nicht viel zum erzählen. Also die Sonne geht auf, sie geht am Abend unter, dazwischen viel blauer Himmel.
3: 19 Grad haben wir heute maximal zu klar aus, 15 Grad am Abend und 18 Grad zu Domadems. Morgen Freitag dann nochmal genau gleich. Ab Samstag Vormittag, bis und mit Samstag Vormittag gegen den Abend. Am Samstag gibt es aber wieder mehr Wolken, es wird nass und es kühlt vor allem ab. Die Schneefallgrenze sinkt etwa auf 2000 Meter.
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3: Stau und stockender Verkehr haben wir auf der Autobahn A3 bei der Wallensee-Tunnel von Zürich Richtung Sargans zwischen Hohrein und Quarta. Aktuell haben wir dort einen Zeitverlust von etwa 10 Minuten.
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3: Musik, die ihr vielleicht schon länger nicht mehr gehört habt, die gibt es jetzt hier für euch auf dem Sender. Alte Perlen, die wir für euch ausgraben haben, wie zum Beispiel der hier. Greater Love von Golden Earring oder zum Beispiel auch Shania Twain. Eine Stunde lang Grisha Hits für euch. Wünschen einen wunderbaren Donnerstag.
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1: Im Studio der Felix Haldimann. Die Genfer SVP-Nationalrätin Céline Amodru will Bundesrätin werden. Das hat sie heute Morgen vor den Medien bekannt gegeben.
2: Ma décision est mûrement réfléchie. Je l'ai prise après avoir échangé avec mon époux, mes proches et les responsables de mon parti.
1: Sie hätte sich die Kandidatur sorgfältig überlegt und mit ihrem Mann, ihren Nächsten und den Parteiverantwortlichen besprochen. Céline Amodru war in den letzten Tagen in den Medien als aussichtsreiche Kandidatin für die Nachfolge von Guy Parmelin gehandelt worden. Sollte Amodru gewählt werden, wäre sie die erste Frau, die für die SVP in den Bundesrat einzieht. Viele Menschen in der Schweiz verwenden künstliche Intelligenz beim Einkaufen. Rund 70% der Befragten nutzen KI-Dienste zur Vorbereitung von Einkäufen, wie eine Umfrage des Kreditkartenunternehmens Visa zeigt. Rund die Hälfte gab an, dass KI ihre Kaufentscheidungen stark beeinflusse. Allerdings kauft laut Umfrage nur jeder zehnte KI-Nutzer das empfohlene Produkt. Zurückhaltender ist die Schweizer Bevölkerung, was Zahlen durch KI angeht. Rund drei Viertel der Befragten könnten sich vorstellen, dass KI-Programme für sie Preise überwachen. Im Schweizer Eishockeyverband gibt es offenbar widersprüchliche Aussagen zur Verurteilung des früheren Nationaltrainers Patrick Fischer. Laut dem Blick geht aus einem internen Untersuchungsbericht hervor, dass Verbandschef Martin Baumann früh über die Verurteilung informiert worden sein soll. Baumann selbst gab jedoch an, erst knapp einen Monat später davon erfahren zu haben. Der Eishockeyverband will die Berichterstattung nicht kommentieren. Beim Einsturz eines Schuldaches in Pakistan sind mindestens 28 Schüler ums Leben gekommen. Das teilen die örtlichen Behörden mit. Der Vorfall ereignete sich laut Polizei und Rettungskräften in der Millionenstadt Peshawar im Nordwesten des Landes. Es wird befürchtet, dass weitere Opfer unter den Trümmern liegen. An deutschen Bahnhöfen gilt ab sofort ein umfassendes Alkoholverbot. Die Deutsche Bahn will damit Gewalt reduzieren und für mehr Sicherheit sorgen, wie sie mitteilt. Im Fernverkehr darf weiterhin Alkohol getrunken werden. Im Regionalverkehr unterscheiden sich die Regeln je nach Verkehrsverbund. Der Verkauf von Wein oder Bier an Bahnhöfen ist weiterhin erlaubt.

0: So hat es heute Morgen bei Radio Grisha getönt. Mit der Armene Küchler.
1: Ich wünsche ein ganz gemütliches Verwachen mit dem Radio von hier.
2: Oh, ich habe noch nie über meine Magenroutine reden im Interview. immer vor dem Kaffee ein Glas Zitronenwasser.
1: Habt ihr euch schon entschieden, was ihr anliegt? Wir sind in der Zeit vom Jahr angekommen, wo die einen noch aufessen, und ihr noch kurze Hosen festhängend und andere schon die Winterjacke aus dem Keller geholt haben. Das Wetter, das ist jetzt sehr unspektakulär, oder wie es auch der Klaus Marquardt von Meteo News sagt.
3: Es gibt auch nicht viel zum Erzählen. Also, die Sonne geht auf, sie geht am Abend unter, dazwischen viel blauer Himmel.
1: Und an dieser Stelle habe ich jetzt eben einfach nur die schlechten Nachrichten vom Tag. Im internationalen Brot-Ranking hat der Schweizer Butterzopf einfach nur auf Platz 99 geschafft.
4: Nein, doch.
1: Ich finde, das ist ein absoluter Skandal. Schließlich gibt es kaum was Besseres als frischer Butterzopf mit noch mehr Butter oben drauf. Ich weiss nicht, was die Food-Plattform Taste Atlas sich da überlegt hat. Auf Platz 1 hat es aber immerhin etwas anderes mit Butter geschafft, nämlich das indische Butter Garlic Naan. Aber ja, ich muss sagen, vielleicht haben sie eben auch recht, weil das Einzige, was besser als Butter mit Butter ist, ist halt einfach Butter mit Knoblauch.
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0: In der Musikgeschichte gibt es ja so ganz, ganz viele Girlbands, wie zum Beispiel Sido. Spice Girls, wahrscheinlich eine von den bekanntesten. An denen hier zum Beispiel ist man aber auch nicht vorbeigekommen. Don't you wish your girlfriend was hot like me? Don't you wish your girlfriend was a freak like me? Pussycat Dolls, oder klar? Und jetzt gibt's eine neue. Y2Kiss heissen die mit unter anderem der Neva Finci aus Bonaduz. Die einzige Bündnerin sie unter diesen vier Girls stresst sie aber überhaupt nicht.
1: Als Bündnerin werde ich halt oft ein bisschen angemacht oder fall halt ein bisschen mehr auf wegen dem Dialekt. Aber ich würde sagen, das ist ja nicht unbedingt etwas Schlechtes, weil gerade Bündner hat man ja grundsätzlich gerne einen anderen Dialekt, hat man gerne. Und darum, ja, ich bin auf jeden Fall eine mega stolze Bündnerin.
0: Und da hören wir sie jetzt an Neva in der Band Y2Kiss auf Radio Grischa.
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1: Im Studio der Felix Haldimann. Die Genfer SVP-Nationalrätin Céline Amodru will Bundesrätin werden. Sie hätte sich die Kandidatur sorgfältig überlegt und mit ihrem Mann, ihren Nächsten und den Parteiverantwortlichen besprochen, sagt Amodru.
2: Ich kandidiere für den Bundesrat und möchte meine berufliche und politische Erfahrung in der Dienst der Schweiz stellen. Der Schweiz liegt mir am Herzen und die Schweizerinnen und Schweizer trage ich im Herzen.
1: Céline Amodru war in den vergangenen Tagen in den Medien als aussichtsreiche Kandidatin für die Nachfolge von Guy Parmelin gehandelt worden. Die gestrichenen Boni für ehemalige Führungskräfte der Credit Suisse bleiben gestrichen. Das hat das Bundesgericht entschieden. Nach dem Zusammenbruch der Großbank hatte der Bund die Boni der obersten drei Führungsebenen ganz oder teilweise gestrichen. Das Bundesverwaltungsgericht hatte diesen Entscheid später aufgehoben. Nun gibt das Bundesgericht dem Bund und der UBS recht. Die Streichung sei gesetzlich zulässig und verhältnismäßig. Ein ehemaliger Nachwuchstrainer ist in den USA wegen heimlicher Nacktaufnahmen von minderjährigen Turnerinnen zu 90 Jahren Haft verurteilt worden. Eine Bundesrichterin verhängte gegen ihn die Höchststrafe von jeweils 30 Jahren für drei Anklagepunkte, wie das Gericht mitteilt. Innerhalb von knapp einem halben Jahr versteckte er in einem Turnzentrum im US-Bundesstaat Mississippi eine Kamera in einer Toilette und hatte mindestens 10 Minderjährige nackt oder beim Entkleiden gefilmt. Die Videoplattform YouTube kennzeichnet künftig Musik, die mit künstlicher Intelligenz erstellt worden ist. Die Hinweise werden zunächst im Musikdienst eingeführt und sollen auch auf die Haupt-App ausgeweitet werden, kündigt YouTube an. YouTube werde auf Informationen von Musikpartnern sowie eigene Erkennungstechnologie zurückgreifen, um Songs mit großen KI-Anteilen zu identifizieren. Die Google-Tochterfirma schließt sich damit den Musik-Streaming-Diensten Spotify und Apple an.
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3: Mit dem Rutschminzi. Das Bruwald könnte es doch noch zu einer Rettung vom Skibetrieb kommen. Die Vereinigung Bruwald zusammen und der Hauptaktionär der Sportbahnen, der Richi Bolt, verhandelt wieder über eine mögliche Übernahme der Aktien. Details von der Jasmin Schneider.
4: Die Preisvorstellungen gehen laut den Glarner Nachrichten noch weit auseinander. Die Vereinigung hat dem Richi Bolt angeboten, seine Aktienmehrheit für 300.000 Franken zu übernehmen. Das ist offenbar zu wenig. Wie viel der Verwaltungsratspräsident der Sportbahnen genau will, ist nicht klar. Bevor es weitere Gespräche über einen möglichen Kaufpreis gibt, soll die Infrastruktur der Sportbahnen unabhängig und fachlich bewertet werden. Sollte es der Vereinigung Brunwald zusammen gelingen, die Aktien von Richi Bolt zu übernehmen, hätten sie zusammen mit weiteren Unterstützerinnen und Unterstützern die Mehrheit.
3: Der Skibetrieb könnte aber frühestens im Winter 2027-2028 wieder aufgenommen werden. Der Grund, dass der auf diese Saison eingestellt worden ist, ist, dass sich das laute Betreiber finanziell nicht mehr lohnt. Im Glarnerland hat es Einbrecher unterwegs. Seit dem 1. Oktober ist im Schnitt alltag einmal an einem Ort eingebrochen und Sachen gestohlen worden, schreibt Kantonspolizei Glaris. Betroffen davon sind unter anderem zwei Schulhäuser zu Glaris Nord gewesen. In beiden Fällen sind Geld gestohlen und Sachen kaputt gemacht worden. Weitere Einbrüche waren Waschküchen gegeben, wo die Täter das Geld aus den Münzautomaten gestohlen haben. Auch in einer Kirche sind eingebrochen worden.
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6: Ja, heute Nachmittag ist es sonnig mit ein paar harmlosen, hohen Wolken. Es sollte trocken bleiben. In dieser Stunde mit kuscheligen 14 Grad das Landquart, in Rabius 11 und in Pontresina 9 Grad.
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6: Aktuell habe ich keine Meldungen für euch über gröbere Staus in der Region. Fahrt all zusammen gut.

0: Ja, vielleicht schnabuliert die ein oder andere gerade Rösti zum Mittag. Und was passt da perfekt dazu? Aromat natürlich. Nicht nur auf die Rösti passt Aromat, sondern auch in Rösti rein.
1: Als Rösti habe ich natürlich gerne jede Art von Herdöpfel. Und darum auch speziell gerne Baumschips. Und es ist recht gut, aber dürfte gerade ein bisschen mehr sein.
0: Ja, da hat der Bundesrat Rösti freut, dass die Aromat-Chips zurückkommen. Sepp hat nämlich Zweifelchips heute angekündigt. Ja, und ganz ein bisschen hat es auch mit der heutigen Buchstabensuppe zu tun. Wir spielen mit P wie Baumschips. Jetzt anrufen auf 081 255 55 55. Und der Preis ist gerade schön besser als ein Sack Baumschips. Ein Zweitages-Eintritt in die Wellness-Oase von Enjadina ist cool. 081 255 55 55. Bis wir da jemanden gefunden haben, gibt es eine fetze Musik. Angefangen mit der Olivia Dean und ihrem «So easy».

0: James Blunt mit Dangerous. Ja, mal schauen, wie Dangerous ersetzt wird. Wir haben eigentlich den perfekten Kandidat für unsere Buchstabensuppe mit P.
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0: Ja, bei mir steht jetzt, ist jetzt der Patrick. Grüezi Patrick.
2: Ja, grüezi dich, salut.
0: P, wie unser Buchstabe heute, Patrick, das ist perfekt, würde ich meinen. Es gibt noch ganz, ganz viele Wörter mit P, aber ich will mit dir über etwas anderes reden. Zuerst, wir haben so auch noch gehabt, wie P mit Bombchips, da hat Zweifelchips, hat heute rausgehauen, dass sie darum auch Chips wieder machen. Hast du die erste Runde im Dezember hast du können auch schnabulieren?
2: Hey, nein, eben, ich habe wirklich dort auch, ich habe es mitgekriegt, aber ich habe dann auch keine mehr gattert. Ich muss sagen, aber hätte jetzt auch noch Wunder genommen, wie die schmecken.
0: Ich hätte es extrem gerne mal probiert. Ich bin auch nicht dazugekommen. Ich glaube aber, unsere Schiedsrichterin, Tanna Ambiel, du hast sie probiert.
3: Ja, haben sie tatsächlich probiert. Sogar noch hier im Geschäft haben wir mal so ein richtiges Tasting gemacht mit denen. Hey, ich muss sagen, ja, ich habe sonst eigentlich gerne ein Aromat, aber mir sind es dann doch so ein bisschen zu aromatisch gewesen. Also gerade ein bisschen zu stark. Aber hey, ich will da nichts vorne wegnehmen. Also Patrick, wenn du jetzt bei Runde 2 probieren willst, dann mach das unbedingt. Weil Geschmäcker sind ja bekanntlich verschieden, gell?
2: Genau.
0: Ich hätte morgen mal drinnen baden. So, um das geht es jetzt aber nicht. Es geht um Buchstabensuppe. Hanna, wie funktioniert die?
3: Jawohl, also Patrick, von uns kriegst du jetzt gerade einen Countdown von 40 Sekunden. Wir suchen da mindestens 8 richtige Begriffe. Du gehst einfach immer weiter. Wenn du jetzt aber gerade mal einen nicht weisst oder musst zu lange umstudieren, sag einfach am besten gerade weiter, weil dann gumpen wir zum nächsten und dann verlierst du da auch ja keine Zeit. Und Buchstaben muss ich glaube fast nicht mehr erwähnen. Das haben wir jetzt ein paar Mal gesagt. P wie Patrick. Hoffen wir natürlich, dass der dir heute ganz viel Glück bringt.
2: Das hoffe ich auch. Danke vielmals.
0: Dann ist bei dir alles klar. Dann würde ich sagen, legen wir los. Mit P. Sauber machen.
2: Putzen.
0: Augenklappen, Holzbein, Papagei.
2: Pirat.
0: Für die Ferien den Koffer.
2: Backen.
0: Eine Margarita ist
2: Weiter.
0: Brief und Päckchen bringt.
2: Post.
0: Anderes Wort für Vater.
2: Papa.
0: Eine Farbe.
2: Weiter.
0: US-amerikanische Popsängerin.
2: Weiter.
0: Etwas versuchen.
2: Probieren.
0: Genau zur abgemachten Zeit.
2: Pünktlich.
0: Gefind man in der Muschel.
2: Perlen.
0: Wasserlachen am Boden.
2: Pfützen.
3: Da hast du, genau, ich würde sagen, tipptopp weitergemacht. Margarita, da hast du kurz einen Hänger gehabt. Patrick, das ist eine Pizza.
0: Eine Pizza,
3: die hätten wir dort gesucht.
2: Oder bist du ich habe nicht so einen Drink um.
3: Bist du beim Drink? Eben, gell? Ja, bist du im Fall nicht der Einzige. Das haben wir heute Morgen auch, wo wir sie miteinander
2: testen. Das war ein guter Fall.
0: Wir testen die Spiele ja immer noch mit den Kolleginnen und Kollegen und sind auch alle beim Saufen gesehen. Ich weiss nicht, was los ist.
3: Ja. Aber es ist halt eben irgendwie naheliegend, gell, mit dem Drink. Darum, egal, macht genau. Nichts. Und die US-amerikanische Sängerin, die wir noch gesucht hätten, Very Pink. Los ist vielleicht nicht Alltag in dem Fall.
2: Ja, nicht mehr so, nein.
3: Aber du kennst sie, du weißt gerade, wer sie ist.
2: Ich kenne sie, ja.
3: Gut, der Punkt ist auch verloren gegangen. Aber sonst im Fall hast du eigentlich alles gewusst. Und insgesamt sind das gute 10 Punkte, Patrick. Da können wir nur gratulieren, super.
0: Hey, wie cool. Perfekt, super. Patrick,
2: super, hey.
0: Gratuliere dir zum Zweitagesseintritt von Bonn Engadina.
2: Hey, danke cool. Vielmals. Danke noch vielmals. Da freue ich mich drauf, mit der Frau bis zu beten.
0: Schön, geniessen es. Ich lege mir alles machen mit einem Sack Aromatisches.
2: Ja, genau.
3: Gute Kombi.
0: Hey, ganz ein schönes Tag und danke fürs Mitmachen.
2: Danke, ciao.
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0: irisch-englische Elektromusik von Moloko. Ja, mit dem Hit haben sie international durchgestartet. Im 99 rausgekommen, Sing It Back.
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0: Sepp mit dem Rutschmenzi.
2: Die Bruwald könnte in Zukunft doch noch einen Skibetrieb geben. Es wird wieder über eine mögliche Übernahme von einem Aktienpaket diskutiert. Laut den Glarner Nachrichten sind der Verwaltungsratspräsident der Sportbahnen, der Richi Bolt, und die Vereinigung Bruwald zusammen wieder an den Tisch gehockt. Die Vereinigung hat ein Angebot von 300'000 Franken abgegeben. Am Richi Bolt ist das aber zu wenig gewesen. Jetzt soll eine unabhängige und fachliche Bewertung der Sportbahneninfrastruktur helfen, einen angemessenen Kaufpreis für die Aktienmehrheit zu finden. Ausführliche Informationen dazu gibt es auf südostschweiz.ch. Der Christian Rathgeb ist offiziell zum neuen Bündner Nationalrat erklärt worden. Schon vorher war klar, dass der FDP-Politiker Nachfolger von seiner zurücktretenden Parteikollegin Anna Giacometti wird. Die Regierung hat das jetzt noch bestätigen. Das schreibt das entsprechende Bundesgesetz so vor, heisst es in einer Mitteilung. Der Christian Rathgeb vertritt der Kanton Graubünden in der Wintersession ab dem 30. November zuerst mal als Nationalrat in Bern. Die Mieten für ausgeschriebene Wohnungen sind im Kanton Graubünden weiter gestiegen. Im dritten Quartal haben sie 5,5% zugelegt, wie das Online-Portal Homegate mitteilt. Das im Vergleich zum zweiten Quartal. Schweizweit sind die sogenannten Angebotsmieten im dritten Quartal leicht zurückgegangen. Über das ganze Jahr gesehen sind sie aber weiterhin im Plus.

Da sind schon Haufen Namen gefallen, wenn es um die Nachfolge vom SVP-Bundesrat Guy Parmelin geht. Viele haben abgewunken. Ja, und jetzt gibt es eine offizielle Kandidatur. Mehr zu dieser, das in den nächsten 10 Minuten.

0: Pour pardon, merci von der Grand Dame Céline Dion. Und vielleicht haben wir auch die nächste grosse Dame in der Schweiz gefunden, denn sie ist da. Die erste offizielle Kandidatur für die Nachfolge vom SVP-Bundesrat Guy Parmelin. Die Genfer SVP-Nationalrätin Céline Amodry bringt sich ins Rennen.
1: Ich kandidiere für den Bundesrat und möchte meine berufliche und politische Erfahrung in der Dienst der Schweiz stellen. Der Schweiz liegt mir am Herzen und die Schweizerinnen und Schweizer trage ich im Herzen.
0: Céline Amodry ist seit 15 Jahren im Nationalrat und seit 10 Jahren Vizepräsidentin der SVP. Der Beitrag vom Bundeshausredakteur Dani Glur.
2: Heute Morgen hat sie in ihrem Heimatkanton Genf ihre Kandidatur bekannt gegeben. Und das vor allem auf Französisch.
1: Ich kann Deutsch sprechen, aber aujourd'hui, c'est une conférence de presse à Genève, je parle français. Aber ich habe kein Problem, Deutsch zu verstehen. Ich kann eine Sprache gemacht, aber vielleicht eine Debatte ist das ein bisschen schwierig, aber es geht.
2: Mit dem Guy Parmelin geht ein welscher Vertreter aus dem Bundesrat, dass die SVP sich laut Gerüchten überlegt, nur Deutschschweizer Kandidaten vorzuschlagen, versteht Céline Amodry nicht.
1: Für mich das ist das inakzeptabel. Das ist eine Frage über der nationalen Kohäsion.
2: Der Zusammenhalt sei ihr wichtig. Und auch, dass sie als Mutter eine valable Kandidatin sei.
1: Für mich das ist klar. Ich bin eine Frau, ich bin eine Mama. Und ich bin Kandidat.
2: Bei der SVP sind nicht nur alle Fans von der Céline Amodry. Gerade bei gesellschaftlichen Fragen weicht sie von der Parteilinie ab. Sie hat sich zum Beispiel für einen Vaterschaftsurlaub eingesetzt.
1: Ich bin SVP für die Hauptgesetzthema. Ich bin SVP. Für die Gesellschaftsthema. Manchmal bin ich Frau Amodry.
2: Bis am Freitag in einer Woche ist bei der SVP das Bewerbungsfenster noch offen. Die SVP wird bis gut in einem Monat mindestens ein Zweierticket vorschlagen. Die Bundesratswahl ist dann am 9. Dezember.
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0: deutsche Songwriter Mark Forster mit «Genug» haben wir gehört. Ja, wir haben noch lange nicht genug. Vor allem nicht, wenn es um interessante Immobilientipps geht.
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0: Ja, das Haus kaufen kostet ganz viel Geld. In der Schweiz kann man darum einen Teil von der zweiten und dritten Säule sich vorauszahlen lassen. Damit hat man dann mehr Geld für die Finanzierung zur Verfügung. Aber wann macht das dann überhaupt Sinn? Die Emil Caro Vinzenz von Caro Immobilien zu Landquart mit der Antwort auf die Frage.
2: Also das lohnt sich auf jeden Fall mit einem Finanzinstitut anzuschauen. Wenn man viel Geld hat und einen Teil möchte rausnehmen, wäre das sicher sinnvoll, wenn man jetzt zu wenig Cashmittel hat. Aber es lohnt sich auf jeden Fall, das mit jemandem zusammen anzuschauen. Weil man muss halt auch schauen, dass es im Alter noch genug Geld rum ist, oder nicht, dass man irgendwie vor der Pension steht und hat kein Geld. Also deshalb denke ich, das ist alles individuell. Auf jeden Fall prüfen lassen.
3: Was, das vorhin schon ein bisschen angesprochen, was können da konkret Gefahren sein, wenn man das macht, wenn man da eben die Vorsorgegelder schon früher zücht.
2: Wenn man das Geld bezieht, hat man nachher im Alter kein Geld mehr. Das ist natürlich eine grosse Gefahr, oder? Und auf das hin müsste man natürlich die Immobilie wieder verkaufen. Und wenn man muss, ist meistens zu einem günstigeren Preis, damit man es dann weg hat, wie wenn man das könnte rausholen, mit, wenn man Zeit mitbringt.
3: Und wenn man sich für diesen Weg entscheidet, gibt es aber eine Altersbegrenzung. Das kann man nicht bis ewig machen.
2: Ja, das ist so. Also es gibt Vorgaben von der Pensionskasse her und auch von der FINMA, die richtig ist. Man kann sagen, ab einem gewissen Alter ist es gar nicht möglich, das Geld zu beziehen. Genau aus diesen Gründen, dass man eigentlich das Kapital noch braucht für die Rente.
0: Demel Caro Vinzenz von Caro Immobilien im Gespräch mit der Armena Küchler. Nächste Woche geht es darum, was man machen soll, wenn man eine Immobilie geerbt hat.
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0: Nach ein bisschen Gegen-Action, da auf den Schluss Take This Heart vom Ray Garvey haben wir gehört. Und nachher kommt eine Band, die hat ihre Studioaufnahmen perfektioniert. Hat umgetüftelt, mit neuen Sachen experimentiert. Ja, und somit auch zum Kult geworden. Mit Haufen berühmten Songs. Ja, und einen lassen wir nachher tschädern. Ja, Afrika von Toto natürlich 1976 gegründet. Ich hatte sich die Buben von Amerika. Geht als nächstes auf Radio Grisha. Afrika. Ah, so schön. Ich freue mich.
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1: Im Studio Mary Milanovic. Die Kriminalität in der Schweiz hat seit 2022 zugenommen. Besonders deutlich ist der Anstieg bei Eigentumsdelikten und Betrug, wie die neue Kriminalitätsumfrage der ZHAW und Universität St. Gallen zeigt. Um sich davor zu schützen, sollte man immer misstrauisch bleiben, sagt Nora Markwalder, Professorin für Strafrecht an der Universität St. Gallen.
2: Vielleicht auch gewisse Codewörter abmacht, beispielsweise wenn man eine telefonische Forderung überkommt und meint, es sei ein Familienmitglied, das sind sogenannte Schockanrufe. Beispielsweise, dass man dort wirklich auch ein bisschen vorsichtig ist und nicht alles glaubt, weil auch mit den neuen Technologien wird es immer einfacher, Stimmen auch nachzuahmen.
1: Trotzdem nimmt die Schweizer Bevölkerung die Schweiz weiterhin als sicheres Land wahr. Die gestrichenen Boni für ehemalige Führungskräfte der Credit Suisse bleiben gestrichen. Das hat das Bundesgericht entschieden. Nach dem Zusammenbruch der Großbank hatte der Bund die Boni der obersten drei Führungsebenen ganz oder teilweise gestrichen. Das Bundesverwaltungsgericht hatte diesen Entscheid später aufgehoben. Nun gibt das Bundesgericht dem Bund und der UBS Recht. Die Streichung sei gesetzlich zulässig und verhältnismäßig. Ein ehemaliger Nachwuchstrainer ist in den USA wegen heimlicher Nacktaufnahmen von minderjährigen Turnerinnen zu 90 Jahren Haft verurteilt worden. Eine Bundesrichterin verhängte gegen ihn die Höchststrafe von jeweils 30 Jahren für drei Anklagepunkte, wie das Gericht mitteilt. Innerhalb von knapp einem halben Jahr versteckte er in einem Turnzentrum im US-Bundesstaat Mississippi eine Kamera in einer Toilette und hatte mindestens 10 Minderjährige nackt oder beim Entkleiden gefilmt. Wer Geld auf einem Säule 3a-Konto spart, bekommt immer weniger Zins. Schweizer Banken zahlen im Durchschnitt nur noch rund 0,2%. Vor einem Jahr waren es noch deutlich mehr. Das zeigt eine Auswertung des Vergleichsdienstes Moneyland. Grund für die sinkenden Zinsen ist vor allem die Zinspolitik der Schweizerischen Nationalbank. Allerdings gibt es große Unterschiede zwischen den Banken. Die Videoplattform YouTube kennzeichnet künftig Musik, die mit künstlicher Intelligenz erstellt worden ist. Die Hinweise werden zunächst im Musikdienst eingeführt und sollen auch auf die Haupt-App ausgeweitet werden, kündigt YouTube an. YouTube werde auf Informationen von Musikpartnern sowie eigene Erkennungstechnologie zurückgreifen, um Songs mit großen KI-Anteilen zu identifizieren. Die Google-Tochterfirma schließt sich damit den Musikstreaming-Diensten Spotify und Apple an.
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3: Mit dem Rutschminzi. Das Bruwald könnte es doch noch zu einer Rettung vom Skibetrieb kommen. Die Vereinigung Bruwald zusammen und der Hauptaktionär von der Sportbahnen, der Richie Bolt, verhandelt wieder über eine mögliche Übernahme der Aktien. Details von der Jasmin Schneider.
4: Die Preisvorstellungen gehen laut den Glarner Nachrichten noch weit auseinander. Die Vereinigung hat dem Richie Bolt angeboten, seine Aktienmehrheit für 300'000 Franken zu übernehmen. Das ist offenbar zu wenig. Wie viel der Verwaltungsratspräsident der Sportbahnen genau will, ist nicht klar. Bevor es weitere Gespräche über einen möglichen Kaufpreis gibt, soll die Infrastruktur der Sportbahnen unabhängig und fachlich bewertet werden. Sollte es der Vereinigung Brunwald zusammen gelingen, die Aktien vom Richie Bolt zu übernehmen, hätten sie zusammen mit weiteren Unterstützerinnen und Unterstützern die Mehrheit.
3: Der Skibetrieb könnte aber frühestens im Winter 2027-2028 wieder aufgenommen werden. Der Grund, dass der auf diese Saison eingestellt worden ist, ist, dass sich das laute Betreiber finanziell nicht mehr lohnt. Im Glarnerland hat es Einbrecher unterwegs. Seit dem 1. Oktober ist im Schnitt alltag einmal an einem Ort eingebrochen und Sachen gestohlen worden, schreibt Kantonspolizei Glaris. Betroffen davon sind unter anderem zwei Schulhäuser zu Glaris Nord gewesen. In beiden Fällen sind Geld gestohlen und Sachen kaputt gemacht worden. Weitere Einbrüche waren Waschküchen gegeben, wo die Täter das Geld aus den Münzautomaten gestohlen haben. Auch in einer Kirche sind eingebrochen worden.
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6: Ja, heute Donnerstagnachmittag ist es sonnig mit ein paar harmlosen, ja schon fast herzigen Wölkchen. Es sollte trocken bleiben. In dieser Stunde mit 16 Grad in Sargans, in Nevels 15, in Zernitz 14 und in Libya 13 Grad.
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6: Auf meinem X-Verkehrsbildschirm ist alles grün. Und grün heisst, ja, ihr habt saubere, weitere Fahrt durchgefahren. Es hat keine gröberen Staus, keine gröberen Unfälle, keine Meldungen für euch in der Region. Ist super so. Fahrt alle zusammen gut und könnt sicher euch am Ziel haben.

Ich habe es gerade gesagt, die Temperaturen die sind merklich runtergegangen. Jetzt fehlt eigentlich nur noch ein mächtiger Gutsch Wasser. Denn es ist immer noch zu trocken. Ob das auch ein Problem für die Bündner Bauern ist und wie der Kanton sie unterstützt, gibt es in dieser Viertelstunde. Bis dahin, wir haben gehört, im Hintergrund schon mal jammern. Bruno Mars mit On My Soul. Funkig!

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0: Apologize ist das gesehen mit der britischen Bubenband von One Direction zusammen mit dem Timbaland. Und da ist ja ganz vielen Leuten heiss geworden, wenn man mal die Boyband gesehen hat. Habe ich mal im Jahr 2015 eine grandiose Show gewesen. Jetzt gehen wir aber in die ganz andere Richtung, zumindest temperaturmässig. Denn ja, die Temperaturen sind merklich runtergegangen. Jetzt fehlt nur noch ein mächtiger Gutsch Wasser. Es ist zwar nicht mehr so heiss wie im Sommer, ja, aber immer noch zu trocken. Das kann auch für die Landwirtschaft zum Problem werden. Der Kanton Graubünden sei im Austausch mit verschiedenen Akteuren. So soll unter anderem Unterstützungsbedarf frühzeitig erkannt werden. Der Bedarf sei bis jetzt noch nicht gross gewesen, sagt der Regierungsrat Markus Gaduff.
1: Wir sind im regelmäßigen Austausch mit dem Bauernverband, aber man muss wie zwischen zwei Schienen von der Unterstützung unterscheiden. Das eine ist die Beratung, da ist der Planthof dabei. Wir haben verschiedene Newsletters gemacht, verschiedene Beratungen für die Alpen, für den Betrieb. Und das andere ist aber die finanzielle Unterstützung, wo man insofern nicht hätte müssen machen. Es hat gewisse Anpassungen gegeben in den Auflagen für Direktzahlungen, dass man da Lockerungen hätte können machen, zum Entgegenkommen, das haben wir gemacht.
0: Der Kanton hat Unterstützungsmassnahmen angeboten. Und dann gibt es noch Unterstützung vom Bund. Wie die aussieht, beleuchten wir genauer in unserem Infokompakt auf Radio Grischa am 5.
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0: Beats Reggae und Latin Pop. Loco Escrito mit Mentira ist das gewesen. Ja, nachher kommen wir zu einer, die mit einer Girl Group aus den 90er bekannt worden ist. Ja, gibt's zu Ende 90er, 97 bis 01 hat's die gegeben. Destiny's Child. This ain't Texas. Ja, und hat sie die Solo-Karriere angefangen. Die Rede ist natürlich von der Beyoncé. Texas Hold'em in knapp einer Minute auf Radio Grisha.
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0: Beyoncé mit Texas Hold'em passt ja eigentlich auch. Sie ist in Texas geboren und Texas Hold'em auch ein Roulette-Spiel. Logischerweise ein wunderbares Lied. Wirklich gut. Und jetzt schauen wir ganz kurz auf die Strasse, wobei das wird ein kurzer Cut.
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0: Ja, kurzer Cut, weil es keine Meldungen gibt. Es ist alles frei, keine gröberen Störungen, keine gröberen Unfall, das ist super so. Dafür super, wenn das so wird bleiben. Fahrt gut, fahrt sicher. Ich hoffe, ihr habt alle gut schnabuliert. Was könnte man denn so alles zum Mittag gegessen haben?
2: Herdöpfelstock mit Zuckerhut, Kabiskehl, Krautwickel, Braten, Würst, gesottes Geschnetzle zum Poulet mit Huhn und Gückeli.
0: Ja, das klingt eigentlich noch kommen, gut, aber es wird eben halb schlecht, wenn man ihm zuhört. Auf jeden Fall, überall hat es Platz auf diesen Gericht für Aromat. Ja, und Zweifelchips hat jetzt rausgehauen, dass es wieder Aromat-Chips gibt. Wir vertiefen uns nach zwei Songs.

0: Dua Lipa ist das gewesen mit The Time of My Life. Und jetzt geht's um mein zweitliebste Thema nebst der Musik. Essen. Zwei Kult-Lebensmittel sind zusammengeführt worden und es hat einen riesen Hype gegeben. Zwiebelchips und Aromat.
1: Ah, das ist super. Für mich ist das super.
0: Ja, nur für ihn ist das super gewesen. Letzten Dezember sind die Chips in Verkauf gekommen. Die Nachfrage war so gross gewesen, dass die erste Auflage laut Medienbericht schon nach rund zwei Wochen ausverkauft war. Ja, und das, obwohl die Chips eigentlich für 16 Wochen hätten langen sollen. Wir hatten damals den Bundesrat Albert Rösti zu Besuch gehabt und er hat gerade einmal von diesen Aromat-Chips probiert.
2: Als Rösti habe ich natürlich gerne jede Art von Herdöpfel und darum auch speziell gerne Baumchips. Und es ist recht gut, aber dürfte gerne ein bisschen mehr sein.
0: Ja, das ist ein lustiges Video geworden, findet ihr auf Instagram von Südostschweiz. Ja, und jetzt die Nachricht heute Morgen für all die, die die Chips lieben oder auch für all die, die es verpasst haben. Es gibt es wieder. La Zweifelchips leitet nach und bringt die limitierte Edition am 2. November wieder in die Schweizer Läden. Wie viele Packungen das mal produziert werden, verratet das Unternehmen nicht. Es bleibt eigentlich nur die Frage, langen das mal Chips länger für alle oder muss man gleich wieder beides einzeln in Guide reindrücken?

Coco, Michael Patrick Kelly haben wir gehört. Ja, und jetzt habe ich noch einen speziellen Musikwunsch bekommen von einem speziellen Menschen. Der Mats von Zürich ist in der Ferie, in der Lenzer Heide und hat sich einen Klassiker, kann man sagen, gewünscht. Patent Ochsner mit Venus von Bümplitz. Ah, so schön.

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1: Im Studio Mary Milanovic. Die gestrichenen Boni für ehemalige Führungskräfte der Credit Suisse bleiben gestrichen. Das hat das Bundesgericht entschieden. Nach dem Zusammenbruch der Großbank hatte der Bund die Boni der obersten drei Führungsebenen ganz oder teilweise gestrichen. Das Bundesverwaltungsgericht hatte diesen Entscheid später aufgehoben. Nun gibt das Bundesgericht dem Bund und der UBS recht. Die Streichung sei gesetzlich zulässig und verhältnismäßig. Ein ehemaliger Nachwuchstrainer ist in den USA wegen heimlicher Nacktaufnahmen von minderjährigen Turnerinnen zu 90 Jahren Haft verurteilt worden. Eine Bundesrichterin verhängte gegen ihn die Höchststrafe von jeweils 30 Jahren für drei Anklagepunkte, wie das Gericht mitteilt. Innerhalb von knapp einem halben Jahr versteckte er in einem Turnzentrum im US-Bundesstaat Mississippi eine Kamera in einer Toilette und hatte mindestens 10 Minderjährige nackt oder beim Entkleiden gefilmt. 8 US-Bundesstaaten haben Klage gegen den ChatGPT-Entwickler OpenAI eingereicht. Sie werfen dem Unternehmen vor, seine Nutzer nicht ausreichend zu schützen und sie über die Sicherheit der Plattform zu täuschen, berichtet die Nachrichtenagentur Keystone STA. Besonders kritisiert wird der Umgang mit Minderjährigen. OpenAI soll junge Menschen zu einer übermäßigen Nutzung von ChatGPT verleiten und ihre Daten speichern. Wer Geld auf einem Säule 3a-Konto spart, bekommt immer weniger Zins. Schweizer Banken zahlen im Durchschnitt nur noch rund 0,2%. Vor einem Jahr waren es noch deutlich mehr. Das zeigt eine Auswertung des Vergleichsdienstes Moneyland. Grund für die sinkenden Zinsen ist vor allem die Zinspolitik der Schweizerischen Nationalbank. Allerdings gibt es große Unterschiede zwischen den Banken. Die Videoplattform YouTube kennzeichnet künftig Musik, die mit künstlicher Intelligenz erstellt worden ist. Die Hinweise werden zunächst im Musikdienst eingeführt und sollen auch auf die Haupt-App ausgeweitet werden, kündigt YouTube an. YouTube werde auf Informationen von Musikpartnern sowie eigene Erkennungstechnologie zurückgreifen, um Songs mit großen KI-Anteilen zu identifizieren. Die Google-Tochterfirma schließt sich damit den Musikstreaming-Diensten Spotify und Apple an.
2: Wetter. Ja, heute Nachmittag ist es sonnig mit ein paar harmlosen, schon fast herzigen Wölkchen. Es sollte den ganzen Tag trocken bleiben. In dieser Stunde haben wir seit Chamut 14 Grad, in der Lenzerheide 15 und ganz im Süden San Vittore 18 Grad.
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2: Da habe ich, wie schon den ganzen Mittag, keine Meldungen für euch. Das ist schön, das ist gut, fahrt gut, fahrt sicher. Gute Fahrt.
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2: Ja, jetzt kommen wir zu einer meiner Lieblingsstunden hier auf Radio Grisha. Eine ganze halbe Stunde nur Schweizer Musik, unter anderem mit dem Herr hier. Wart mal etwas, komm. Genau, Stefan Eicher. Anfangen tun wir aber mit einem anderen grossartigen musikalischen Schweizer Künstler. Paulo Hofer, 2017, leider gestorben. Er hat mir mal an einem Fest einen wunderschönen Tipp gegeben. Es ist eigentlich kein Tipp, es war mehr ein Jodel. Ach, wie tut es im Herz mir weh, wenn ich im Glas den Boden sehe.

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1: Im Studio Mary Milanovic. Die Schweiz hat in diesem Jahr mit 113 Staaten Finanzdaten ausgetauscht. Das teilt die Eidgenössische Steuerverwaltung mit. Dies geschah im Rahmen des globalen Standards zum automatischen Informationsaustausch. Um wie viel Geld es insgesamt ging, macht die Steuerverwaltung keine Angaben. Mit den ausgetauschten Informationen könnten die kantonalen Steuerbehörden abklären, ob Steuerpflichtige ihre Konten im Ausland korrekt deklariert haben. Im letzten Monat sind in der Schweiz etwas mehr als 2100 Asylgesuche eingegangen. Das ist rund ein Fünftel weniger als vor einem Jahr, schreibt das Staatssekretariat für Migration. Afghanistan bleibe das wichtigste Herkunftsland, gefolgt von Eritrea, Algerien, Somalia und der Türkei. Die Zahl der Asylgesuche nimmt gemäß Migrationsamt im Herbst zu und geht in den Wintermonaten zurück. 8 US-Bundesstaaten haben Klage gegen den ChatGPT-Entwickler OpenAI eingereicht. Sie werfen dem Unternehmen vor, seine Nutzer nicht ausreichend zu schützen und sie über die Sicherheit der Plattform zu täuschen, berichtet die Nachrichtenagentur Keystone STA. Besonders kritisiert wird der Umgang mit Minderjährigen. OpenAI soll junge Menschen zu einer übermäßigen Nutzung von ChatGPT verleiten und ihre Daten speichern. Das Kopftuchverbot für Mädchen unter 14 Jahren in Österreich hat kaum zu mehr Homeschooling geführt. Laut der Nachrichtenagentur APA ist die Zahl der Kinder im häuslichen Unterricht nur leicht gestiegen. Ein Zusammenhang mit dem Kopftuchverbot konnte nicht festgestellt werden. Auch in mehreren Schweizer Kantonen, darunter Zürich und Aargau, wird derzeit über ein solches Verbot diskutiert. Nach den schweren Überschwemmungen gehen die Evakuierungen in Istanbul weiter. Mindestens 2 Menschen sind ums Leben gekommen. Eine 34-jährige Person starb beim Versuch, eine überflutete Straße zu überqueren. Ein 14-jähriger wurde durch einen Stromschlag in einer Pfütze getötet. Rettungskräfte evakuieren weiterhin eingeschlossene Menschen. Wegen anhaltender Regenfälle bleiben die Schulen geschlossen.

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1: In der Minutas Romanches geht es heute ums Kinderbuch von der Künstlerin und Autorin Xenia Berter. Die Hauptfiguren sind die Füchsin Juna und der Wolf Lupo, die zusammen auf eine Reise gehen. Welche Botschaft die Autorin in der Geschichte eingebaut hat, das hat Jessica Capretz für euch jetzt in der Minutas Romanches.
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1: Im Studio Mary Milanovic. Die bürgerlichen Parteien haben heute die Abstimmungskampagne für die Lockerung des Kriegsmaterialgesetzes gestartet. Für Schweizer Rüstungsfirmen seien einfachere und mehr Exporte wichtig, sagt der St. Galler SVP-Nationalrat Michael Götte.
2: Wenn die Rüstungsindustrie in der Schweiz nur fürs eigene Land würde produzieren, das heisst vor allem für die eigene Armee und vielleicht noch ein paar Polizei gehen, wäre da viel zu kleine Menge, dass die Rüstungsindustrie überhaupt noch da bleiben würde. Sie wäre gezwungen, zum ins Ausland zu suchen und wir hätten keine eigene Industrie mehr, die uns in einer Krise mit Rüstungsgütern könnte beliefern.
1: Gegen die Lockerung des Kriegsmaterialgesetzes hatte Linksgrün das Referendum ergriffen. Die Volksabstimmung ist Ende November. Die Schweiz hat in diesem Jahr mit 113 Staaten Finanzdaten ausgetauscht. Das teilt die Eidgenössische Steuerverwaltung mit. Dies geschah im Rahmen des globalen Standards zum automatischen Informationsaustausch. Um wie viel Geld es insgesamt ging, macht die Steuerverwaltung keine Angaben. Mit den ausgetauschten Informationen könnten die kantonalen Steuerbehörden abklären, ob Steuerpflichtige ihre Konten im Ausland korrekt deklariert haben. Im letzten Monat sind in der Schweiz etwas mehr als 2100 Asylgesuche eingegangen. Das ist rund ein Fünftel weniger als vor einem Jahr, schreibt das Staatssekretariat für Migration. Afghanistan bleibe das wichtigste Herkunftsland, gefolgt von Eritrea, Algerien, Somalia und der Türkei. Die Zahl der Asylgesuche nimmt gemäß Migrationsamt im Herbst zu und geht in den Wintermonaten zurück. Das Kopftuchverbot für Mädchen unter 14 Jahren in Österreich hat kaum zu mehr Homeschooling geführt. Laut der Nachrichtenagentur APA ist die Zahl der Kinder im häuslichen Unterricht nur leicht gestiegen. Ein Zusammenhang mit dem Kopftuchverbot konnte nicht festgestellt werden. Auch in mehreren Schweizer Kantonen, darunter Zürich und Aargau, wird derzeit über ein solches Verbot diskutiert. Nach den schweren Überschwemmungen gehen die Evakuierungen in Istanbul weiter. Mindestens zwei Menschen sind ums Leben gekommen. Eine 34-jährige Person starb beim Versuch, eine überflutete Straße zu überqueren. Ein 14-jähriger wurde durch einen Stromschlag in einer Pfütze getötet. Rettungskräfte evakuieren weiterhin eingeschlossene Menschen. Wegen anhaltender Regenfälle bleiben die Schulen geschlossen.
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4: Die Sonne grinset heute den ganzen Tag vom Himmel oben ab. Das wird ab und zu ein bisschen trübt von Schleierwölkchen. Die bleiben harmlos und es bleibt trocken. Die Nacht, die bleibt auch klar. Und morgen gibt es eigentlich, ja, kann man sagen, das gleiche Wetter wie heute am Freitag. Die Temperaturen bei maximal 22 Grad in Crono, Disentis 19 und in Samaden 14 Grad.
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4: Ja, im Moment ist es auf der Straße noch angenehm. Schauen wir, wenn dann der Feierabendsverkehr so richtig losgeht, wie es dann aussieht. Einzig von Ilanz, Richtung Chur, stockt auf der Hauptstraße zwischen Lachs und Flims auf beide Seiten. Ist aber nicht viel. Nach 5 Minuten haben wir wieder freie Fahrt.

0: Grossbatterie-Speicherbauer, eine Content-Creator-Agentur und ein Restaurant mit Brauerei. Drei junge Unternehmer, die nicht unterschiedlich erkannt sind, sind jeweils für den Bündner Founders Award nominiert. Letzte Woche haben wir die Arguna mit ihren Batterien angeschaut. Nach drei Songs widmen wir uns der Social-Media-Agentur Mona Media. Und jetzt legen wir los mit Kaigo.
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0: Die deutsche Band Revolverheld ist das gewesen mit Lass uns gehen. Und ich gehe gar nie hin, denn beim nächsten Thema braucht man ein klein Mut. Und das gefällt mir immer, wenn jemand sein eigenes Ding, seine Leidenschaft durchzieht. Wir kommen zu einer Frau, die eine der erfolgreichsten Bündner Persönlichkeiten auf Social Media ist. Ramona Brüniger ist selber hier bei Radio Grischa hinter dem Mikrofon gestanden und hat die Leute am Bildschirm unter anderem hinter die Kulissen vom Radiomachen mitgenommen. Später ist sie selbstständig als Content Creatorin unterwegs gewesen. Ja, und dann ist der nächste Schritt gekommen.
1: Ich habe dann aber ein wenig gemerkt, dass ich meine Erfahrungen und mein Wissen mega gerne mit anderen Creator und auch mit Unternehmern teilen würde. Und aus dem heraus ist dann Mona Media entstanden. Heute sind wir ein fünfköpfiges Team und bieten nebst Influencer-Marketing auch Social-Media-Beratungen und Content-Produktionen für Unternehmer an.
0: Ja, Mona Media geht seit letztem Jahr und sind heuer für den Bündner Founders Award nominiert. Ja, und in der grossen, weiten Werbewelt auf Social Media ist ja nicht immer alles sehr glaubwürdig. Auf der Zug kommt jetzt Ramona aber nicht. Mona Media schaue ich besonders auf Authentizität.
1: Es muss ein Creator sein, der zur Marke passt. Der Creator sollte das Produkt auch so nutzen, wenn er nicht dafür bezahlt werden würde. Und das ist genau das, was wir bei Mona Media machen. Also wir versuchen wirklich passende Creator für jede Kampagne zu finden. Und wir sagen auch mega viele Anfragen ab, die einfach nicht zu unseren Creators passen. Also erzwingen tut man da definitiv nichts. Und was ich auch mega wichtig finde, ist, dass man den Creators dann auch bei der Umsetzung vor Werbung ihre kreative Freiheit lässt. Also der Content soll am Schluss auch wirklich nach ihrem Content aussehen und nicht einfach nach einem inszenierten Werbespot.
0: Als Brückenbauer zwischen Creator und Unternehmen. Die Ramona hat 44'500 Follower auf Instagram. Das ist eine mächtige Zahl. Das ist gleich viel, wie der Kanto Gloris Leute hat, kommt mir jetzt gerade in den Sinn. Ich bin abgeschweift, sorry. 44'500 Follower. Das sage ich nicht mehr die harte Währung, die zählt.
1: Reichweite ist definitiv nicht mehr die wichtigste Währung. Natürlich braucht es eine gewisse Followerzahl, um überhaupt an Kooperationen zu kommen. Aber es ist natürlich auch mega wichtig, wie die Community dahinter aussieht. So kann es für ein Unternehmen zum Beispiel viel wertvoller sein, mit einem Creator zusammen zu arbeiten, der 10'000 Follower hat, die sind aber zu 90% aus der Schweiz, als mit einem Creator zusammen zu arbeiten, der 1 Million Follower hat, viel teurer ist und die sind auf der ganzen Welt verteilt. Also die Community-Statistik ist mega, mega ausschlaggebend.
0: Mona Media ist nominiert für den Bündner Founders Award vom Jungunternehmenforum. Der wird am 28. Oktober vergeben. Weiter nominiert ist Arguna AG, die Grossbatterien, Speicher, baut und plant. Und Spelucca Brauerei Splüge. Die stellen wir dann nächste Woche vor.
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On My Mind haben wir gehört von der Ellie Goulding. Und nachher kommt einer, der, bei dem Künstler kann ich immer ein Grinsen im Gesicht, wenn der anfängt zu spielen. Das ist ja höchst sympathische Musik, würde ich meinen.

0: Okay, dort sympathisch. Good times nachher vom Lukas Graham.
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0: 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Musik aus Kopenhagen, dänische Musikgruppe Lukas Graham mit Good Times ist das gewesen. Und jetzt strecken wir den Kopf nochmal in die Höhe.
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0: Der Haufen Sonne gibt es heute dazu noch ein paar harmlose Schleierwolken. Die Nacht die bleibt klar und morgen gibt es eigentlich das gleiche Wetter wie heute. Morgen Freitag die Temperaturen bei maximal 16 Grad in Obersachsen, in St. Moritz 17 und Vico Soprano 20 Grad.
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0: Feulanz Richtung Chur stockt auf der Hauptstrasse zwischen Lax und Flims auf beide Seiten. Ist aber nicht so tragisch. Nach 5 Minuten haben wir wieder freie Fahrt. In den nächsten 10 Minuten hören wir wieder neue Musik aus Graubünden. Wir tun ja jeden Tag wieder ein bisschen heimische Musik feiern. Musik aus der Region, sagt das Sarganser, Glarner Land oder Graubünden. Nachher mit U2 Kiss. Zuerst aber ein Fetzen, wie sagt man dem? Disco, ein Fetzen Pop. Alles zusammen, The Blessed, Madonna. Mein Name ist Dies Fritschi. Merci.

0: Ah, Ronan Keating. Gott, immer meinte. Der Kogel schüttet damals eine Badwanne voll Gefühle in seine Songs. Auch bei dem, wo wir gehört haben, Iris. Und wir gehen weiter in Timet mit regionaler Musik. Vorgestellt von der Sarah Marti.
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2: In der Musikgeschichte gibt es ja so ganz, ganz viele Girlbands, wie zum Beispiel Sido. Spice Girls, wahrscheinlich eine von den bekanntesten. An denen hier zum Beispiel ist man aber auch nicht vorbeigekommen. Like Pussycat Dolls, oder? Klar. Und jetzt gibt es eine neue. Y2Kiss heissen die mit unter anderem der Neva Finci aus Bonaduz. Die einzige Bündnerin sie unter diesen vier Girls, stresst sie aber überhaupt nicht.
3: Als Bündnerin werde ich halt oft ein bisschen angemacht oder fahre halt ein bisschen mehr auf wegen dem Dialekt. Aber ich würde sagen, das ist ja nicht unbedingt etwas Schlechtes, weil Graubünden hat man ja grundsätzlich gerne, einen anderen Dialekt hat man gerne. Und darum, ja, ich bin auf jeden Fall eine mega stolze Bündnerin.
2: Und da hören wir sie jetzt, die Neva in der Band Y2Kiss auf Radio Grischa.
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Y2K ist eine Girlgroup mit Bündner Beteiligung. Heute unser Hit vom Tag mit That's What We Do. Und wir machen weiter mit Need Your Love. Braucht man nicht alle kleine Liebe? Mal, mal, mal. Ich umarme mich alle. Und One Republic auch.

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1: Ja, der Fisch stinkt vom Kopf, aber nicht bei Ihnen. Das war Hecht mit Fuck in ein paar Jahren. Ja, und in ein paar Jahren bin ich, wenn es so weitergeht, wirklich pleite. Aber nicht nur ich muss aufpassen. Auch der Kanton St. Gallen soll sparen. Und das noch mehr, als er geplant hätte. Nur die Punkte, die er vorschlägt, sorgen in der Region für rote Köpfe. Florian Mani aus der Redaktion.
2: 60 Millionen Franken sollen zusätzlich eingespart werden. Bei den vorgeschlagenen Massnahmen wie der Streichung von ÖV-Verbindungen leiden vor allem die Gemeinden und ihre Bevölkerung. Der Kantonsrat hat aber etwas anderes verlangt, betont Jens Jäger. Er ist Kantonsrat und Gemeindepräsident von Bad Ragaz.
3: Das ist genau das Problem, dass die Regierung jetzt auf die Leistungen geht. Das heisst, sie werden provozieren, dass man jetzt auf die Bevölkerung zielt, dass sie müssen unter dem leiden. Und das ist einfach falsch. Das war nicht der Auftrag vom Kantonsrat. Und da muss die Regierung über die Bücher.
2: Wir schauen mit ihm genauer auf das Entlastungspaket und fragen nach den Auswirkungen auf Bad Ragaz. Bei uns geht es aber auch um den Wind. Ein Messmast auf dem Dreibündenstein ist jetzt abgebaut worden. Wie geht es weiter mit dem geplanten Windpark?
1: Das alles und noch ganz viel mehr im Infokompakt kurz nach der 5 heute mit dem Florian Mani.

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1: Im Studio Mary Milanovic. Eine bürgerliche Allianz hat heute die Abstimmungskampagne für die Lockerung des Kriegsmaterialgesetzes gestartet. SVP, Mitte, FDP, GLP sowie diverse Wirtschafts- und Sicherheitsverbände wollen es einfacher machen, Waffen aus der Schweiz zu exportieren. Für die Sicherheit der Schweiz sei diese Lockerung elementar, sagt der Berner Mitte-Nationalrat Rito Nause.
2: Wenn wir verteidigungsfähig werden, brauchen wir eine eigene Rüstungsindustrie. Das dient der Sicherheit vom Land und darum ist die Revision notwendig.
1: Gegen die Lockerung des Kriegsmaterialgesetzes hatte Linksgrün das Referendum ergriffen. Die Volksabstimmung ist Ende November. Beim Einsturz eines Schuldachs in Pakistan sind mindestens 35 Menschen ums Leben gekommen, darunter 34 Schüler und eine Lehrerin. Mehr als 50 weitere Personen wurden teils schwer verletzt. Das Unglück ereignete sich im Nordwesten des Landes. Die Ursache ist unklar. Der Besitzer der Schule wurde festgenommen. Fast 66 Jahre nach dem Mord an einem 8-jährigen Mädchen in Chicago haben US-Ermittler den Fall aufgeklärt. Mithilfe moderner DNA-Analysen konnten sie einen damaligen Polizisten als mutmaßlichen Täter identifizieren. Das Mädchen war 1960 auf dem Weg zur Kirche entführt und erschossen worden. Der Verdächtige kann nicht mehr zur Rechenschaft gezogen werden. Er starb bereits 2006. Die App Too Good To Go baut ihr Angebot aus. Künftig sind nicht nur Lebensmittel erhältlich, sondern auch Hautpflegeprodukte, Nahrungsmittel, Ergänzungsmittel, Heimtierbedarf sowie Blumen und Pflanzen, teilt das Unternehmen mit. Mit Too Good To Go werden überschüssige Waren zu vergünstigten Preisen angeboten, damit sie nicht entsorgt werden müssen. Die Produzenten- und Importpreise in der Schweiz sind im September erneut gestiegen. Laut dem Bundesamt für Statistik legten sie gegenüber dem Vormonat um 0,3% zu. Hauptgrund sind die höheren Preise für Öl und Gas. Aber auch Computer, Autos und Autoteile wurden teurer. Im Vergleich zum Vorjahr liegen die Preise insgesamt allerdings noch leicht tiefer. Die Schweizer Fußballerinnen spielen in Bern gegen Österreich. Der Verband hat den Spielort für die zweite Playoff-Runde für die WM in Brasilien bekannt gegeben. Die Schweizerinnen empfangen Österreich am 1. Dezember im Wankdorf-Stadion. Das Rückspiel findet 4 Tage später in Wien statt.
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4: Ja, heute haben wir den ganzen Tag einen anständigen Fetzen Sonne bekommen. Die Kur scheint sie immer noch. Die Nacht bleibt klar und morgen gibt es eigentlich das gleiche Wetter wie heute am Freitag. Temperaturen bei maximal 21 Grad in Sorte, zu Mels 19 und zu Enneda 18 Grad.
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4: Geduld braucht es zu Chur auf der Masanserstrasse Richtung Autobahn. Dort verliert ihr um die 5 Minuten. Ähnlich sieht es aus auf der Kasernenstrasse Richtung Welschdörfli. Typischer Feierabendverkehr, das wird jetzt wahrscheinlich dann noch ein bisschen mehr werden. Fahrt gut, fahrt sicher, könnt höchst gesund euch am Ziel an.

Ja, der Kanton St. Gallen hat in sein Portemonnaie geschaut und herausgefunden, hoppla, wir müssen ein klein sparen. Das zulasten von ein paar Dienstleistungen, die, ja, den Leuten einen roten Kopf bereitet haben. Unter anderem auch der Gemeindepräsident von Bad Ragaz. Jetzt geht als nächstes hier im Infokompakt. Wir machen weiter mit der Cure und Friday. I'm in love. Am Donnerstag.

0: Cure mit Friday. I'm in love. Ja, Graubünden, Glaris, St. Gallen, jede Region, die hier bei uns auf dem Sender vorkommt, kommt auch heute im Infokompakt vor.
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2: Auf dem Dreibündenstein ist ein Jahr lang Wind und Wetter gemessen worden. Data sollen zeigen, ob sich ein Windpark hier oben lohnt. Wir sind beim Abbau vom Messmasten dabei gewesen. Zuerst geht es bei uns aber um zu sparen. Der St. Galler Kantonsrat hat mehr Einsparungen vom Kanton verlangt. Die Antwort sorgt für rote Köpfe. Das ist das Infokompakt mit dem Florian Mani. Guten Abend miteinander. Der Kanton St. Gallen muss sparen und hat ein Paket auf den Tisch gelegt. Das ist soweit verabschiedet worden. Der Kantonsrat hat aber weitere 60 Millionen Franken einsparen wollen. Und das zweite Päckchen hat es in sich. Unter anderem soll der ÖV zusammengestrichen werden. Auch in der Region. Für den Jens Jäger, Kantonsrat und Gemeindepräsident von Bad Ragaz, ist klar, der Auftrag ist nicht erfüllt worden.
3: Der Kantonsrat hat dazu mal ganz klar gesagt, wir wollen eine Struktur, also sprich die ganze Überprüfung von der Verwaltung, dass man sagt, wir möchten jetzt hier das mal anschauen, wie das auch dort Einsparungen vornimmt. Und man hat auf diesen 60 Millionen, hat jetzt die Regierung 2028 nur 4 Millionen Einsparungen in der Verwaltung. Also dass man dort die Strukturen, dass man die überprüft und dass man dort die Handlungen vornimmt, der Auftrag war das gewesen.
2: Gerade Bad Ragaz ist eine der Gemeinden, die dicke Post gekriegt hat. Verschiedene Angebote im öffentlichen Verkehr sollen weggespart werden. Das geht von einer Linienkürzung über einen Verzicht von Verbesserungen beim Ortsbus bis zur ersatzlosen Streichung von Linien zum alten Bad Pfäfers. Die Linie fährt nur über den Sommer. Die über 42'000 Franken können die problemlos eingespart werden. Die Verbindung sei nur für den Tourismus da, heisst als Begründung.
3: Es ist ja nicht nur der Tourismus, der das alte Bad Pfäfers betrifft, sondern es ist auch ein Kulturstandort, und zwar ein gesetzlich verankerter vom Kanton St. Gallen. Das alte Bad Pfäfers ist auch von nationaler Bedeutung. Und vor allem, es ist im Eigentum vom Kanton St. Gallen. Also das kann es ja nicht sein, dass man dort so einschneidende Massnahmen macht und einen ÖV-Verkehr will nicht durchführen, obwohl ja sie auch profitieren vom Ganzen.
2: Beim St. Galler Entlastungspaket müssen wir sicher nochmal über die Bücher. Bis zur Debatte im Dezember werden die verschiedenen Sitzungen in den Fraktionen durchgeführt, sagt der Jens Jäger.
3: Ich bin überzeugt, dass man sagt, zurück an den Absender, Auftrag nicht erfüllt und nochmal über die Bücher soll die Regierung und dann mit den neuen Vorschlägen kommen, wo der Auftrag ganz klar dann definiert worden ist, was sie machen müssen. Wenn es aber dazu kommt, dass man über die einzelnen Massnahmen muss, darf debattieren, dann werde ich mich selbstverständlich auch einsetzen. Das alte Bad Pfäfers ist das älteste Barockbad in der ganzen Schweiz und das kann ja nicht sein, dass man das abklemmt.
2: Der Bad Ragazer Gemeindepräsident will, dass mehr in der Verwaltung gespart wird. Die heutigen Massnahmen spüre nämlich vor allem die Bevölkerung. Der Kanton St. Gallen sieht an vielen Orten Sparmöglichkeiten. Besonders einschneidend dürfte auch die Streichung vor ganzjähriger Schiffsverbindung auf Quinta sein. Darüber haben wir im Infokompakt vom letzten Donnerstag berichtet. Die Reaktionen zum Nachlesen gibt's auf radiogriesche.ch. Ein Jahr lang hat ein 125 Meter hoher Mast auf dem Dreibündenstein Wind und Wetter gemessen. Jetzt ist er wieder abgebaut worden. Daten sollen zeigen, ob sich an dem Standort ein Windpark lohnt. Bis aber wirklich Windräder ob Feldis stehen, sind noch ein paar Fragen zu klären. Celina Rettich berichtet.
4: Es ist morgen früh, Reif glänzt auf der Wiese und die Sonne mag noch nicht ganz auf die Alptilblauen Obfeldis scheinen. Und gleich sind die Mitarbeitenden von Heli Rezia schon fleissig am Arbeiten. Der Windmessmasten vom Energieunternehmen Axpo muss abgebaut werden. Der hat ein Jahr lang die Windgeschwindigkeit, Windrichtung und Wetterdaten gemessen und wenn und wie häufig Fledermäuse unterwegs sind. Das ist der Abschluss von einer ersten Etappe, wie der Cedric Aubert sagt. Er ist Leiter Portfolio Windenergie Schweiz bei Axpo.
5: Wir sind am Anfang, wir wollen die Windmachbarkeit analysieren. Wir haben drei Prüfthemen. Wirtschaftlichkeit, Umweltverträglichkeit und die lokale Einbettung. Und für uns jetzt ist wirklich Wirtschaftlichkeit, gibt es genügend Wind, ist das wirklich so viel? Und dann werden wir dann entscheiden, weiter oder nicht.
4: Die Winddaten werden die jetzt ausgewertet und mit Messwert aus den letzten Jahrzehnten verglichen. Auch bei den Fledermäusen sage ich noch offen, was die Messungen zeigen. Geplant sind auf dem Drehbündenstein bis zu 8 Windräder. Sie könnten zusammen rund 65 Gigawattstunden Strom im Jahr produzieren. Das langt grob gerechnet für die 18.000 Haushalte. Ob das Projekt auch aus Sicht vom Naturschutz machbar ist, muss in einem nächsten Schritt durch eine sogenannte Umweltverträglichkeitsprüfung analysiert werden.
5: Etwas, fast 30 Themen, Grundwasser, Vögel, Avifauna, Tiere, ganze Umweltthemen. Auch Schallanalyse, Schattenanalyse, es wird sehr, sehr breit untersucht.
4: Nicht alle Bewohnerinnen und Bewohner von der Gemeinde Domlesk und Kurwalden sind vom Windparkprojekt begeistert. Bei einer Fahrt durch Feldis zum Beispiel fallen ein Haufen Schilder mit der Aufschrift «Drei Bünde, ein Stein, kein Windpark, drei Bündenstein» auf. Der Cédric Aubert betont, dass sie auch auf kritische Stimmen hören wollen.
5: Wir wollen den Dialog. Ich habe immer gesagt, wir wollen mit 100% der Leute reden. Andere Meinungen... Es gibt, ich glaube, wir brauchen Fakten, um wirklich zu diskutieren, aber wir brauchen auch die menschliche Ebene. Für mich ist sehr wichtig, mit den Menschen, mit allen Menschen reden zu können. Und auch wenn wir andere Meinungen, wir kommen immer sehr gut zusammen.
4: Erst wenn die Messdaten, die Umweltverträglichkeit und die regionale Einbettung geprüft sind, kann die AXPO über den nächsten Schritt entscheiden. Bei einem positiven Verlauf rechnet das Unternehmen damit, dass der Windpark in rund 8 Jahren gebaut werden kann.
2: Im Frühling ist geplant, dass die AXPO die Ergebnisse der Windmessungen und der weitere Projektverlauf der Bevölkerung vorstellen. Es regnet kaum, die Böden sind trocken und die Pflanzen wachsen schlecht. Das ist vor allem für die Landwirtschaft ein grosses Problem. Der Kanton Freiburg unterstützt die Bauern wegen der Trockenheit jetzt als erster Kanton finanziell und das mit 10 Millionen Franken. Ich habe mit dem zuständigen Bündner Regierungsrat Markus Gaduff über das Thema geredet und ihn gefragt, ob so Massnahmen auch für Graubünden denkbar sind.
6: Wir setzen die Massnahmen, die der Bund beschließt, um. Es gibt gewisse Kantone, die haben Direktzahlungen vorzeitig gezahlt auf Antrag. Das können wir nicht machen, weil wir mit 12 anderen Kantonen gerade in der Umstellung vom Agrarsystem sind. Also das ist vom Zahlungssystem. Es besteht aber die Möglichkeit, dass man zinslose Überbrückungskredit kann beantragen. Von dieser Möglichkeit ist aber nicht Gebrauch gemacht worden bei uns im Kanton Graubünden.
2: Ist auch nicht zum Beispiel der Bauernverband auf euch zugekommen und hat gesagt, wir bräuchten da Unterstützung, weil eben der Sommer so trocken war?
6: Wir sind im regelmäßigen Austausch mit dem Bauernverband, aber man muss wie zwischen zwei Schienen von der Unterstützung unterscheiden. Das eine ist die Beratung, da ist der Planthof dabei. Wir haben verschiedene Newsletters gemacht, verschiedene Beratungen für die für den Betrieb und das andere ist aber die finanzielle Unterstützung, die man insofern nicht hätte machen müssen. Es hat gewisse Anpassungen gegeben in den Auflagen für Direktzahlungen, dass man hier da Lockerungen hätte können machen können, um entgegenzukommen, das haben wir gemacht.
2: Aber habt ihr jetzt nicht gespürt, dass irgendwie ein Bedarf rum ist, zum Beispiel eben auf zusätzliche Hilfe, jetzt neben den Beratungen?
6: Nein, es sind zu Anpassungen eben, dass zum Beispiel gewisse Alpen früher gegangen sind. Das sind 39 Alpen, die früher entladen haben. Das sind aber auch 45 Alpen, die länger bleiben. Auch da muss man ja einen Antrag stellen, weil, dass man nicht zu lang auf den Alpen bleibt. Sonst gibt es eine Kürzung bei den Sommerungsbeiträgen. Das hätte man können alles stattgeben und das hätte so stattgefunden. Also es gibt dort einen Bedarf. Man darf auch sagen, dass wir in Graubünden im südlichen Teil weniger stark betroffen sind von der Trockenheit. Betroffen sind vor allem Betriebe in der Surselva, Rheintal, Vordere Brettig. Auch da sehen wir eigentlich die grössten Auswirkungen von der Trockenheit.
2: Sagt der Bündner Regierungsrat Markus Gaduff zu den Auswirkungen von Trockenheit auf die Landwirtschaft. Als Unterstützung hat der Bund Zöll auf den Heuimport aufgehoben und Zöll auf Futtermais abgesetzt. Die wichtigsten Schlagziele aus der Region hat für uns der Ruud Schmenzi zusammengefasst.
7: Das Bruwald könnte es doch noch zu einer Rettung vom Skibetrieb kommen. Die Vereinigung Bruwald zusammen und der Hauptaktionär von der Sportbahnen, der Richi Bolt, verhandelt wieder über eine mögliche Übernahme der Aktien. Details von der Jasmin Schneider.
8: Die Preisvorstellungen gehen laut den Glarner Nachrichten noch weit auseinander. Die Vereinigung hat dem Richi Bold angeboten, seine Aktienmehrheit für 300'000 Franken zu übernehmen. Das ist offenbar zu wenig. Wie viel der Verwaltungsratspräsident von der Sportbahnen genau will, ist nicht klar. Bevor es weitere Gespräche über einen möglichen Kaufpreis gibt, soll die Infrastruktur von der Sportbahnen unabhängig und fachlich bewertet werden. Sollte es der Vereinigung Brunwald zusammen gelingen, die Aktien vom Richi Bold zu übernehmen, hätten sie zusammen mit weiteren Unterstützerinnen und Unterstützern die Mehrheit.
7: Der Skibetrieb könnte aber frühestens im Winter 2027-2028 wieder aufgenommen werden. Der Grund, dass der auf diese Saison eingestellt worden ist, ist, dass sich das laute Betreiber finanziell nicht mehr lohnt. Im Glarnerland hat es Einbrecher unterwegs. Seit dem 1. Oktober ist im Schnitt alltag einmal an einem Ort eingebrochen und Sachen gestohlen worden, schreibt Kantonspolizei Glaris. Betroffen davon sind unter anderem zwei Schulhäuser zu Glaris Nord gewesen. In beiden Fällen sind Geld gestohlen und Sachen kaputt gemacht worden. Weitere Einbrüche waren Waschküchen, die Täter das Geld aus den Münzautomaten gestohlen haben. Auch in einer Kirche sind eingebrochen worden. Der Christian Rathgeb ist offiziell zum neuen Bündner Nationalrat erklärt worden. Schon vorher war klar, dass der FDP-Politiker Nachfolger von seiner zurücktretenden Parteikollegin Anna Giacometti wird. Die Regierung hat das jetzt noch bestätigen müssen. Das schreibt das entsprechende Bundesgesetz so vor, heisst es in einer Mitteilung. Der Christian Rathgeb vertritt der Kanton Graubünden in der Wintersession ab dem 30. November zuerst mal als Nationalrat zu Bern. Die Mieten für ausgeschriebene Wohnungen sind im Kanton Graubünden weiter gestiegen. Im dritten Quartal haben es 5,5% zugelegt, wie das Online-Portal Homegate mitteilt. Das im Vergleich zum zweiten Quartal. Schweizweit sind die sogenannten Angebotsmieten im dritten Quartal leicht zurückgegangen. Über das ganze Jahr gesehen sind sie aber weiterhin im Plus.
2: Der Galerist Andi Nanz hat Anfang Jahr Zils im Engadin eine neue Kunstgalerie eröffnet. Im Moment ist dort eine Ausstellung mit Bildern von seiner eigenen Mutter. Wie speziell die Zusammenarbeit für Mutter und Sohn ist, weiss Zerina von Weissenfluh.
9: Die Bilder von der Ursula Nanz sind zum Teil abstrakt mit farbigen Formen. Zum Teil haben sie einzelne Elemente, wie zum Beispiel Blumen drauf. Und auf ein paar sind ganze Landschaften. Es sind feine Striche und helle Farben. Ein Haufen der Bilder hängen in der Andi Nanz Gallery Zils im Engadin. Das ist die Galerie von der 96-jährigen Ursula Nanz, ihrem Sohn. Für sie als Mutter sei das etwas Spezielles.
10: Erstens einmal, weil ich in meinem Alter gedacht habe, ich stelle nie mehr aus in meinem Leben. Ich habe eigentlich die Ausstellungstätigkeit abgeschlossen. Und das ist ein Riesengeschenk. Und dass das auf in Sils stattfindet, das ist unsere zweite Heimat, kann man sagen. Das ist für mich also unbeschreiblich schön.
9: Dass ihr Sohn sie für die Galerie angefragt hat, hat sie überrascht. Wenn es nicht ihr Sohn wäre, hätte sie es nicht gemacht, wie sie sagt. Laut dem Galerist Andi Nanz hat seine Mutter die Anfrage zuerst auch gar nicht so recht ernst genommen.
11: Zuerst hat sie gelacht. Sie hat das quasi wie in die Weiz angeschaut. Sie sagt doch viel zu alt und um Himmels Willen macht man doch nicht mehr. Aber sehr schnell hat es dann gekippt und sie ist dann Feuer und Flamme gewesen und natürlich schon sofort in den Keller runtergestiegen und hat da Zettel die Bilder geklebt und hat schon ganz gelebt in dieser Ausstellung. Also da war sehr schnell eine ganz grosse Begeisterung gewesen und eine grosse Energieschub natürlich auch.
9: Seine Mutter hat mit ihrem Mann zusammen 80 Bilder aus dem Lager zu Horgen ausgewählt. Danach ist der Sohn dazugekommen, wie Ursula Nanz erzählt.
10: Und dann haben wir am Andi gesagt, jetzt musst du aus diesen Bildern eine Auswahl treffen, weil er hat gesagt, er könne ungefähr 30 ausstellen in der Galerie. Und dann ist er gekommen und hat die Bilder aufgestellt im Gang aus und hat gesagt, ich bin so begeistert, ich nehme gerade alle 80 mit.
9: Der Andi Nanz hat die ausgewählten Bilder alle noch müssen fotografieren und erfassen. Sie seien die vorher noch nicht dokumentiert gewesen.
11: Ich habe das durch die tagelange Arbeit sehr viel über die Bilder kennengelernt. Ich habe mich natürlich auch austauschen mit meiner Mutter über die Bilder. Das ist für mich natürlich ein neuer Zugang gewesen zu der Bildwelt und dass ich auch mehr mitbekommen über den Werdegang, über ihr Arbeiten, über ihre Entwicklung. Und durch das haben wir uns natürlich auch intensiv austauscht, das haben wir noch nie so gemacht. Und das ist natürlich schon eine sehr schöne Erfahrung.
8: Für die Ausstellung haben der Andi Nanz und seine Mutter von Anfang an zusammen geschafft.
11: Die Zusammenarbeit ist eigentlich Hand in Hand gegangen. Also wir haben das verstanden und es ist auch sehr schnell gegangen, die ganze Geschichte eigentlich, vom ersten Entschluss über die Bilderauswahl. Und ich habe natürlich gesagt, sie müsse selber nichts machen, weil sie doch schon 96 ist, dass sie da nicht allzu viele Anstrengungen muss unternehmen. Sie ist aber dann natürlich sehr, sehr aktiv rumgewuselt und hat da geholfen mit Aufhängen und Bilder anheben und so. Also es war sehr aktive Zusammenarbeit gewesen. Und das hat natürlich riesig Spass gemacht, weil das macht man einmal im Leben so etwas.
8: Die Bilder von seiner Mutter auszustellen sind für ihn ein grosses Geschenk. Und er sei stolz darauf. Die Künstlerin Ursula Nanz ist umgekehrt stolz auf ihren Sohn und sieht die Zusammenarbeit auch als Geschenk. Und sie hat gestaunt über das, was er geschafft hat.
10: Das war schon als Bub so, wenn er etwas wählen hat, das hat er fertig gebracht. Und dass er das jetzt geschafft hat mit der Galerie, das hat mich schon nochmal in einem neuen Licht gezeigt. Also es passt zu ihm, absolut. Aber das ist natürlich ein Gewaltwerk, das er da geleistet hat. Auch mit dem Ausbau von der Galerie und dann das Einrichten und Auswählen und die, auch die Bilder transportieren. Und das ist für mich also unglaublich.
8: Die Bilder von der Ursula Nanz sind die dritte Ausstellung in der Galerie von Andi Nanz.
2: Die Ausstellung mit der Ursula Nanz läuft noch bis und mit am Samstag. Die Bilder von ihr, die bis dann nicht verkauft worden sind, bleiben im Engadin in der Galerie. Das war es mit dem heutigen Infokompakt. Die ganze Sendung gibt es jetzt online zum Nachlesen unter radiogriesche.ch. Am Mikrofon war Florian Mani. Ich wünsche einen schönen Abend.
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0: okay. Remo vorher mit Not Okay haben wir es gehört. Und wir schauen mal, was so das Wetter macht. Heute Abend oder am Morgen.
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0: Die Nacht bleibt klar und trocken. Morgen da gibt es eigentlich das gleiche Wetter wie heute. Es wird sonnig mit vereinzelten Quellwolken. Das mit bis zu 17 Grad in Arosa, in Netschl 18 und in Sargans 20 Grad.
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0: Geduld braucht ihr zu Chur auf der Massanzerstrasse Richtung Autobahn und auch stadteinwärts stockt es. Ähnlich sieht es aus auf der Kasernenstrasse Richtung Welschdörfli. Bei allen Knöpfen verliert ihr entspannte 5 Minuten. Ja, jetzt gerade gibt es unser Sportmagazin und in dem gibt es ganz, ganz viel HCD. Unter anderem die zwei Niederlagen und haben aber noch einen Neuzugang. Ein exklusives Interview mit dem Jan Elsten.

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1: Am Mikrofon ist der Florian Mani. Beim HC Davos läuft es momentan überhaupt nicht. Und zwar in der Meisterschaft und der Champions Hockey League. Gestern Abend ist die fünfte Niederlage in Folge dazugekommen. Was die Spieler dazu sagen, weiss der Ruud Schmenzi.
2: Vor dem letzten Spiel der Champions Hockey League Ligaphase ist für den HC Davos klar gewesen, ein Punkt braucht es, um sich für die Playoffs zu qualifizieren. Doch anstatt einen erhofften Sieg hat es gegen das tschechische Team Liberec eine 0-2 Niederlage gegeben. Der HCD-Verteidiger Dominik Egli hat nach dem Spiel kaum Wort gefunden.
3: Ja, es war sicher nicht mega schlecht gewesen, aber wir hatten auch unsere Chancen gehabt, aber ja, momentan ist wirklich läuft gar nicht. Wir müssen einen Weg finden. Ich weiß gar nicht, was das ist, aber ja, wir müssen sicher zusammensitzen, Lösungen finden. Ja, und die frühen Gegengol darf natürlich auch nicht passieren.
2: Auf den Punkt bringt es der HCD-Stürmer Enzo Gorvi. Er fasst nicht nur das Spiel zusammen, sondern bezieht in seiner Antwort auch gerade die letzten Niederlagen mit ein.
4: Schwierig. Vielleicht sind wir ein bisschen schläferig gewesen, was ich eigentlich nicht denke. Ja, ab und zu braucht es das Glück, dass die auch dann noch reingehen oder das Pech. Und momentan, haben wir Scheiße am Stock und machen sie vorne nicht. Und hinten geben wir einfach das Goal her.
2: Sie müssen jetzt einfach weitermachen und die Köpfe nicht hängen lassen. Jeder Einzelne wüsste, dass das, was sie bis jetzt gezeigt haben, zu wenig sehen, sagt der Dominik Egli.
3: Wir wissen auch grundsätzlich, was wir besser machen müssen. Wir haben einen Plan. Wir setzen den noch nicht zu 100% aus und dann strafen wir uns meistens halt selber mit 6 Strafen, 6 was auch immer das ist. Es kommt eigentlich nicht darauf an, aber wir tun uns momentan selber ins Bein schiessen.
2: Ein bisschen deutlicher wird der Enzo Gorvi. Er meint zu wissen, bei was der HCD dringend muss besser werden muss.
4: Ich glaube, die einfachen Sachen. Wir müssen wieder ein härteres Vorchecking machen. Defensivzone sind wir viel zaghaft. Wir lassen ihnen zu viel Zeit in unserer Zone. Sie sind viel zu viel Zeit zum Plays machen in unserer Zone. Und wir sind, fast ein bisschen zu soft in unserer Zone, nach meiner Meinung. Und dort müssen wir sicher härter werden.
2: Trotz dieser Niederlage geht es für den HC Davos in der Champions Hockey League weiter. Dank Schützenhilfe von anderen Teams schaffen die Bündner den Sprung in die Playoff-Phase als 16. und damit letzte Mannschaft. Das bedeutet, dass jetzt die beste Mannschaft aus der Liga-Phase wartet. Es ist das Pilsen von Tschechien. Der Enzo Gorvi weiss nicht genau, was auf der HCD zukommt.
4: Tschechische Teams sind immer gut, sind mühsam zum Spielen, sie grinden recht, also sie spielen hart und physisch und es geht alles über den Kampf gegen Tschech.
2: Das Hinspiel vom Champions Hockey League Achtelfinal gegen die Pilsen ist dann in einem knappen Monat. Zuerst spielt der HCD die Heimat, zurückspielen eine Woche später ist dann auswärts Tschechien.
1: Der HC Davos hat also immer noch die Chance, die Champions Hockey League zu gewinnen. So wie das Anfang Saison als Ziel festgelegt worden ist. Für das müssen sie aber definitiv mehr Goal schiessen. Und einer, der das können soll, ist gestern verpflichtet worden. Der kanadische Stürmer Joseph Blandisi. Er bringe genau die Qualitäten mit, die der HCD gesucht hat, sagt der Sportchef Jan Alsten.
5: Ist ein Totalmannschaftsspieler, ein gut Allround-Spieler, sehr versatile, wo er kann auch Center spielen, als Flügel spielen. Und

0: Er spielt mit viel Energie und er geht direkt auf Tor. So, das war ein Wunsch von den Coaches auch. Ein Spieler, der kann Tor schießen von inside the dot, sagen wir. Und wir sind froh, dass der Joe kommt zu uns.
1: Der Joseph Blandisi hat zuletzt in der russischen KHL gespielt. Davor war er immer in Nordamerika, entweder in der NHL oder eins tiefer in der AHL. Wenn der 32-jährige Kanadier zum ersten Mal Stress vom HCD anhat, ist noch unklar. Momentan fehlt noch die Arbeitsbewilligung. Wir wechseln für eine Meldung noch zum Wintersport, genauer gesagt zur nordischen Kombination. Der Glarner Pascal Müller gehört sich zum neuen Schweizer Meister. Knapp 50 Tage bevor im finnischen Ruka der Auftakt in die neue Weltcup-Saison ist, hat er im deutschen Hinterzarten die Goldmedaille geholt. Bronze geht an den Jungbündner Nico Zarucchi.
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1: Es ist angenehm ruhig auf der Straße. Ja, wir haben die üblichen Stellen, aber um diese Zeit war es auch schon wüster mit dem Verkehr. Geduld braucht ihr zu Chur auf der Masanzerstraße Richtung Autobahn und auch stadteinwärts, da stockt es. Ähnlich sieht es aus auf der Kasernenstraße Richtung Waldstörfli. Besonders aufpassen muss man bei der Autobahnausfahrt Chur-Süd. Dort staut es zum Teil beim Ausfahrtsstreifen. Und im Glarnerland, Nevels Richtung Glaris, da staut es auf der einzigen Hauptstraße im Kanton von Nevels bis zum Wikispark Kreisel. Ihr verliert dort ungefähr bis zu 10 Minuten. Gute Fahrt, sichere Fahrt. Und zum ein bisschen Geduld nehmen, machen wir gerade weiter mit Max Giesinger. Ich liebe dich überhaupt nicht mehr.

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1: Im Studio Mary Milanovic. Die UBS soll bereits konkrete Szenarien für einen möglichen Wegzug aus der Schweiz erarbeitet haben. Das berichtet das Wall Street Journal unter Berufung auf Insider. Hintergrund sind die geplanten strengeren Eigenkapitalvorschriften für Großbanken. Denkbar seien eine Fusion mit einer ausländischen Bank oder eine Übernahme. Die UBS selbst will die Spekulationen nicht kommentieren. Die UBS habe zudem bereits Anfragen potenzieller US-Geschäftspartner zu möglichen Transaktionen erhalten. Die SAG baut ihre Verwaltung sowie in den zentralen Technologie- und Produktionsbereichen 202 Vollzeitstellen ab. Dieser Abbau ist Teil der bereits angekündigten Sparmaßnahmen, mit denen die SAG insgesamt 80 Millionen Franken pro Jahr einsparen will. Die nun konkretisierten Maßnahmen bringen jährliche Einsparungen von 41,4 Millionen Franken, wie das Medienunternehmen mitteilt. Den größten Teil des Stellenabbaus trägt der Bereich Operationen mit 173 Vollzeitstellen. Er umfasst die Technologie- und Produktionsbereiche der SAG in allen Sprachregionen. Am Flughafen Zürich droht das Flugpetrol knapp zu werden. Der Bund hat deshalb die Freigabe von bis zu 30.000 Kubikmetern aus den Pflichtlagern bewilligt. Grund sind Lieferprobleme auf der Schiene, insbesondere aus Deutschland. Wegen des tiefen Rheinpegels werden zudem mehr Güter mit der Bahn transportiert. Die Freigabe gilt bis Anfang November. Fast 66 Jahre nach dem Mord an einem 8-jährigen Mädchen in Chicago haben US-Ermittler den Fall aufgeklärt. Mithilfe moderner DNA-Analysen konnten sie einen damaligen Polizisten als mutmaßlichen Täter identifizieren. Das Mädchen war 1960 auf dem Weg zur Kirche entführt und erschossen worden. Der Verdächtige kann nicht mehr zur Rechenschaft gezogen werden. Er starb bereits 2006. Der norwegische Skirennfahrer Alexander Kilde ist erneut heftig gestürzt. Der 34-Jährige, der sich auf dem Weg zurückbefunden hat, riss sich bei einem Trainingssturz in Chile die Achillessehne. Dies gab der norwegische Skiverband bekannt. Kilde wird nach Innsbruck zurückkehren, um sich weiteren medizinischen Untersuchungen zu unterziehen.
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3: Ja, die Sonne geht langsam unter. Die hat auch heute ihren Dienst zu tun. Die hat jetzt ein bisschen mal Feierabend. Die Nacht die wird klar und morgen gibt es eigentlich das gleiche Wetter wie heute. Am Freitag mit Temperaturen bei maximal 22 Grad zu Ilanz, zu Wallenstadt 21 und in Schkuhl 19 Grad.
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3: Chur stockt auf der Masanserstrasse statt ein- und auswärts, so auch auf der Kasernenstrasse Richtung Wallstörfli. Maximal 5 Minuten länger habt ihr an beiden Punkten. Ein klein länger geht es, wenn ihr auf der Rossbodenstrasse Richtung Autobahn fahrt. Da zeigt es mir 10 Minuten an. Und im Glanerland staut es von Nevels Richtung Glaris, von Nevels bis zum Kreisel Wikispark. Dort verliert ihr auch etwa 10 Minuten. Gute Fahrt! Auf Geduld wünsche ich.

0: Ja, mein absoluter Highlight heute war ja, dass Bombschips mit Aromat-Geschmack zurückkommt. Schon am 2. November soll das passieren. Ich habe nämlich bei der ersten Runde, letztes Jahr im Dezember, habe ich es verpasst. Ich konnte es nicht können probieren. Wirklich nicht. Und auf was passt Aromat am besten? Ja, die einen tun es auf die Rösti. Es gibt aber auch Aromat im Rösti.
1: Als Rösti habe ich natürlich gerne jede Art von Herdöpfel. Und darum auch speziell gerne Bombschips. Und es ist recht gut, aber dürfte gerade ein bisschen mehr sein.
0: Ja, der Bundesrat Albert Rösti war schon im Dezember bei uns zu Besuch und hat ja Bombschips gerade mal probiert. Ja, das mal muss ich ein bisschen schneller sein, um die zu probieren. Aber Aromat, Chips, ja, das wird gut. Mein Name ist Dias Fritschi. Ich wünsche allen zusammen ganz einen gemögigen Abend. Und wir legen los, diese Stunde mit ein paar alte gesessenen Herren Rolling Stones in the Stars.

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1: Hier ist Mike Eichmann von Meteo News mit den Aussichten für die Region. Heute Abend haben wir weiterhin recht sonniges Wetter mit ein paar hohen Wolkenfeldern. Nacht auf morgen ist ebenfalls meistens nur gering bewölkt, sodass man dann morgen und Freitag mit viel Sonnenschein in den Tag startet. Durch den Tag dauert dann ähnlich wie heute viel Sonnenschein. Tendenziell aber doch am Nachmittag zum Teil so ein bisschen ausdehntere, mittelhöhe und höhere Wolkenfelder. Temperaturen, die erreicht im Kur-Rheintal Höchstwert von 21 bis 22 Grad. In St. Moritz messen wir um die 18 Grad. Am Samstag haben wir dann am Vormittag zuerst recht sonniges Wetter. Dann im Laufe des Tages kommen aus Nordwesten vermehrt Wolkenfelder auf. Die werden dann besonders in Nord- und Mittelbünden auf der Abend auch recht zahlreich sein. Gerade Richtung Lahnalpen kann es auch ein bisschen Niederschlag mit dabei haben. Sonst aber bleibt es grundsätzlich trocken bei Temperaturen im Rintel von um die 17 Grad. Mit diesen Aussichten wünsche ich einen schönen Abend. Am Mikrofon der Mike Eichmann.
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1: Im Studio Mary Milanovic. Die UBS soll bereits konkrete Szenarien für einen möglichen Wegzug aus der Schweiz erarbeitet haben. Das berichtet das Wall Street Journal unter Berufung auf Insider. Hintergrund sind die geplanten strengeren Eigenkapitalvorschriften für Großbanken. Denkbar seien eine Fusion mit einer ausländischen Bank oder eine Übernahme. Die UBS selbst will die Spekulationen nicht kommentieren. Die UBS habe zudem bereits Anfragen potenzieller US-Geschäftspartner zu möglichen Transaktionen erhalten. Die SAG baut ihre Verwaltung sowie in den zentralen Technologie- und Produktionsbereichen 202 Vollzeitstellen ab. Dieser Abbau ist Teil der bereits angekündigten Sparmaßnahmen, mit denen die SAG insgesamt 80 Millionen Franken pro Jahr einsparen will. Die nun konkretisierten Maßnahmen bringen jährliche Einsparungen von 41,4 Millionen Franken, wie das Medienunternehmen mitteilt. Den größten Teil des Stellenabbaus trägt der Bereich Operationen mit 173 Vollzeitstellen. Er umfasst die Technologie- und Produktionsbereiche der SAG in allen Sprachregionen. Am Flughafen Zürich droht das Flugpetrol knapp zu werden. Der Bund hat deshalb die Freigabe von bis zu 30.000 Kubikmetern aus den Pflichtlagern bewilligt. Grund sind Lieferprobleme auf der Schiene, insbesondere aus Deutschland. Wegen des tiefen Rheinpegels werden zudem mehr Güter mit der Bahn transportiert. Die Freigabe gilt bis Anfang November. In Deutschland sind 4 Personen wegen des Verdachts auf bandenmäßigen Dieseldiebstahls festgenommen worden. Die Gruppe soll an mehreren Tankstellen insgesamt über 25.000 Liter Diesel gestohlen haben. Dafür manipulierten die Verdächtigen laut der Polizei die Tankanlagen und pumpten den Treibstoff in Transporter. Rund 14.000 Liter Diesel konnten sichergestellt werden. Die Tatverdächtigen sind in Untersuchungshaft. Der norwegische Skirennfahrer Alexander Kilde ist erneut heftig gestürzt. Der 34-Jährige, der sich auf dem Weg zurückbefunden hat, riss sich bei einem Trainingssturz in Chile die Achillessehne. Dies gab der norwegische Skiverband bekannt. Kilde wird nach Innsbruck zurückkehren, um sich weiteren medizinischen Untersuchungen zu unterziehen.

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